0: meinem Mann gesagt, so, ich habe das schon wieder so gedacht habe, ich habe es gemacht. Und ich meine, ich hatte es ja gerade eh nicht. Mhm. Und guck mal, was dabei rauskommt. Wir waren beide so ready. So, wir
1: gehen. Das auch schon verstanden.
0: Genau. Aber für die 4 Online-Coachings, glaube ich, abgeschlossen. Pflegeeltern ist so erfahrungs- oder es war ein bisschen voreilig vom Jugendzimmer werden würde, wenn es dann vielleicht eventuell irgendwann soweit wäre. Mhm. Ich habe ja gesagt. Hätte ich vielleicht mit meinem Mann sprechen sollen. Aber hey, wir haben ja gesagt, wenn Türen aufgehen, gehen wir da durch. Also ist sein Jahr auch mein Jahr und mein Jahr auch sein Jahr. Also los.
1: Ja.
0: Und dann haben die gesagt, super, es gibt allerdings eine Kleinigkeit, die Sie wissen müssten. Das Kind liegt im Krankenhaus und Sie müssten erst die Betreuung im Krankenhaus übernehmen. Und da war ich kurz schon so, ich kannte das auch so YouTube-Sendungen, die ich mir reingezogen habe über Pflegeeltern, dass es manchmal so Fälle gibt, wo man Kinder auch im Krankenhaus besucht. Und habe mir gedacht, das sind natürlich krasse Fälle. Aber Und auf einmal bin ich diejenige, die dann einen Tag später vor der Kinderklinik steht.
1: Einen Tag später?
0: Mhm. Also ich hatte einen Tag Zeit, Sachen zu organisieren. Und dann haben wir uns am nächsten Morgen vor der Kinderklinik getroffen.
1: Bist du alleine hin?
0: Ja. Corona, man durfte nicht mit vielen Leuten rein und so. Ne?
1: Oh, krass.
0: Ja.
1: Kannst du dich noch daran erinnern, wie es dir da ging?
0: Ich sehe es vor mir. Ich habe ein Bild vom Krankenhaus vor der Tür gemacht.
1: Ja.
0: Ich habe gezittert und war so emotional und habe gedacht, es passiert jetzt das, wovon ich seit Jahren irgendwie träume. Ne?
1: Ja.
0: Und auf einmal wird dieser Gotttraum in mir real. Und ich stehe hier und ich mache das jetzt. Und ich bin richtig hier. Also so war das irgendwie. Und dann haben wir sie kennengelernt, oder habe ich sie kennengelernt in dem Zimmerchen. Und mein Herz ist gebrochen einfach. Das war echt besonders. Also auch elend. Aber ich habe die im Arm gehalten. Ich habe sofort angefangen, als alle aus dem Raum draußen waren, über ihr zu beten und über ihr zu worshipen. Und hatte sie einfach im Arm und war so, krass, ey, du Mensch. Jetzt bist du hier und ich bin auch da. Und das passiert dir nicht wieder. Du bist jetzt sicher, habe ich immer gesagt. Das war echt besonders.
1: Oh, krass. Okay. Aber dann ging das Leben ja weiter.
0: Mhm.
1: Also es gab dann einen Morgen.
0: Es gab
1: einen Morgen. Du hast sie dann irgendwann aus dem Krankenhaus geholt.
0: Genau.
1: Dann kannst du dich noch an den Moment erinnern, dass dein Zuhause ihr Zuhause wurde?
0: Ja, wir waren als Familie zusammen. Wir standen im Wohnzimmer, die Kids haben sie zum ersten Mal gesehen und es war schon special. Und wir wussten dann, da sind 14 Tage vergangen in der Zeit und wir wussten schon auch, wir lassen uns nicht auf einfach ein süßes, kleines Babychen ein, was ein bisschen Schnulli im Mund braucht und ein bisschen Fläschchen und dann hat sich die Sache, sondern wir haben schon von Arztbesuch zu Arztbesuch oder im Krankenhausbesuch immer ein Stück mehr erfahren, was mit ihr los ist.
1: Mhm.
0: Und ihr Gesundheitszustand war einfach echt miserabel.
1: Okay.
0: Und jedes Mal, wenn wir herkam, wurde noch einer obendrauf gesetzt, so gefühlt. Und hättest du mich vorher gefragt, wenn du dich bewirbst, kannst du so einen Bogen ausfüllen, was kannst du dir vorstellen? Mhm. So ein bisschen wie ein Katalog, eigentlich auch pervers, aber
1: was da rein?
0: Ja, ein bisschen schon. Mhm. Und ich war immer so, ein Kind mit einer Beeinträchtigung kann ich mir irgendwie nicht vorstellen, weil ich weiß nicht, ob ich die Kraft dazu habe.
1: Okay.
0: Und Fakt war, das, was die Ärzte uns gesagt haben, ist, sie haben hier ein Kind mit enormen Beeinträchtigungen. Wir wissen nicht, was sie können wird. Und so wichtige Dinge, die du brauchst, um glücklich zu leben, haben sie gesagt, sind sie nicht sicher, ob sie die kann. Wie laufen, wie sprechen, sie war blind.
1: Krass.
0: Einfach solche Dinge sind passiert. Und das hätte ich vorher nicht gesagt, stopp. Und jetzt hatten wir sie aber und sie war in unserem Herz. Und auch da war ich so, gut, gehen wir mal.
1: Ey, aber wie cool zu hören, wie wir selber in Berufung ja hineinwachsen dürfen. Also, weil ich finde, man hat oft so die Vorstellung von, da gibt es eine Berufung und wenn ich die finde, dann geht's so los, weil dann bin ich schon ready für alles, was kommt.
0: Ja,
1: und da irgendwie so zu hören, da ist was, das ist nicht greifbar und irgendwie riesig und man selber ist vielleicht nur im Ansatz ready, aber Gott schenkt einem auch so dieses, komm, wir machen's zusammen. Und das, was dir noch fehlt, das bin ja ich.
0: Voll, und das ist so cool, ne? So dieses Wort berufen ist ja auch Ruf.
1: Mhm.
0: Und ich hatte das Gefühl, okay, da hat Gott einfach, er hat gerufen, treu zu sein. Und ich hatte so einen, also ich denke ganz

0: viel in Liedern, ne? Mhm. Und ich hatte so einen Song, der ist, bevor du mich fragst, will ich ja sagen. So, send me. Mhm. War so ein Satz, so, hier bin ich, sende mich.
1: Das war auch gefährlich, ne?
0: Saugefährlich. Das ist ja die Sache.
1: Dass der Gott das noch hört.
0: Ja, die Sache mit dem Gott ist sowieso gefährlich. Wenn du dich auf den einlässt, ist manchmal passieren die craziesten Sachen. Ich sag immer, wenn ich unserer Season eine Überschrift geben würde, wäre es Wunder und Wahnsinn.
1: Mhm. Das, unser hübsch-hässliches Leben, habe ich mal gehört. Das fand ich auch irgendwie schön.
0: Auch gut, ne?
1: So, ja. Und nur in der Spannung wird es irgendwie aber das, was es ist, ne?
0: Genau, ja.
1: Ja, crazy. Ihr habt dann, hast du mir erzählt, eine Verheißung oder einen Zuspruch bekommen, was ihr mit eurer Tochter erleben werdet oder was noch kommt?
0: Ja, das war verrückt. Ich gebe Gas, weil das ist so, ich könnte 23 Stunden über dieses Thema reden, weil es so viele gibt. Ja. Machen wir später, ne? Verraten wir den an. Also, ja.
1: Nur so die Quintessenz.
0: Genau. Also, wir haben uns für Bereitschaftspflege entschieden. Ne? Bereitschaftspflege bedeutet, ein Kind in akuter Not wird aus der Familie rausgenommen, kommt in eine Bereitschaftspflegefamilie, wird irgendwann in eine Dauerfamilie vermittelt. Mhm. Das war für mich irgendwie auch so ein bisschen absehbar ein bisschen sicher. An dem Tag, als der Anruf vom Jugendamt kam, ob wir bereit sind, dieses Kind zu nehmen, hat zwei Tage vorher eine Frau, die ich nicht kannte, über mir oder mir eine Prophezeiung gesagt und hat gesagt, hey, ich habe das Gefühl, dass Jesus euch so ein Überraschungsei in die Hand drückt und du wirst sagen, wow, das ist viel zu groß und ich habe Angst davor. Aber Jesus sagt dir, du kannst das, weil ich mit dir bin.
1: Mhm.
0: Okay, Überraschungsei. Ist lecker, mag ich. Zwei Tage später kommt dieser Anruf und als wir im Krankenhaus waren, haben die Ärzte immer wieder das Wort Überraschungsei in den Mund genommen, wenn sie von unserer Tochter geredet haben. Und ich war so, was passiert hier gerade?
1: Mhm.
0: Genau, und das war, es war ein Überraschungsei. Und dann, als es darum ging, dass das Jugendamt uns gefragt hat, können Sie sich auch vorstellen, dass die Kleine dauerhaft bei Ihnen bleibt, ging es natürlich weiter, dass wir voll in so einen Prozess gekommen sind. Ja, Moment mal. Dauerhaft bedeutet ja dauerhaft, ne? Also, also
1: Dauer.
0: Und das war, also ich habe dann keine Tür, wo ich noch mal raus kann. Und dann habe ich gesagt, wenn wir das machen, dann muss Gott so klar und deutlich sprechen, dass ich Idiotin verstehe. Mhm. Weil sonst können wir das nicht machen, weil ich habe ja nicht früh angefangen, spät aufzuhören.
1: Ja.
0: So.
1: Wir hatten einen Deal, Gott,
0: und ich weiß nicht, wer den hier gerade bricht. und dann in so einen Prozess zu gehen mit Gott und zu sagen, okay, hoffentlich höre ich den auch, weil andere krasse Menschen hören den, aber jetzt muss ich den hören.
1: Mhm.
0: Das war wirklich eine Reise, wo ich im Nachhinein sagen kann, boah, Gott ist so liebevoll und so wundervoll, dass ich sagen kann, ja, wir haben dieses kleine Mädchen in unser Herz genommen und in unsere Familie genommen und sie wird bleiben, weil Gott gesagt hat, ihr müsst das einfach tun. Das kam durch Bibelstellen, die Leute mir random einfach geschickt haben. Zum Beispiel war eine Schwester im Krankenhaus, die hat immer gesagt, wenn ich in dieses Zimmer komme, sehe ich die Herrlichkeit Gottes.
1: Mhm.
0: Ich so, was? Ich wusste, okay, sie hat wohl auch was damit zu tun. Und eine Bibelstelle, die mir eine Freundin geschickt hat, aus Jesaja 58, da stand, gebt den Armen zu essen und kleide die, die nichts haben. Ne? Diese Stelle, da geht es eigentlich ums Fasten und um für Menschen da zu sein. Und dann steht da, dann wird meine Herrlichkeit euren Zug beschließen.
1: Mhm.
0: Und ich war so, wieder das Wort Herrlichkeit. Also, als würde was...
1: Ein Puzzleteil.
0: Und eure Heilung wird raschen Fortschritt nehmen. Und ich war so, dieses Mädchen war so krank. Und ich selber war auch relativ krank zu der Zeit oder immer noch mit so einem Bandscheibenvorfall durch die ganzen Sachen, die passiert sind und so. Und ich war so, was Gott? Das ist ja, was will ich denn mehr?
1: Mhm.
0: Und dann kamen noch ein paar Prophetien durch Lieder. Und es passten so viele Sachen zusammen, dass wir gesagt haben, okay, wir wollen irgendwann die Person sein, die diesem Kind, wenn sie groß ist, sagen, hey, dass du lebst, ist ein Wunder. Mhm. Und dass es dich gibt, ist, weil jemand wollte, dass es dich gibt. Und dass du heute so lebendig und so gesund sein darfst, ist, weil wir gebetet haben. Und weil Gott ein Gott ist, der Wunder tun kann.
1: Oh, mega krass.
0: Und alle Prognosen, die Ärzte hatten, sind nicht eingetreten.
1: Wahnsinn.
0: Also sie kann sehen, sie läuft seit ein paar Monaten. Nicht flüssig, aber sie läuft. Sie redet und das Gehirn scheint in Ordnung zu sein. Also wir gehen einfach Step by Step und es kommen immer wieder mal so ein paar Stolperfallen und es ist nicht, ne? Aber dieses Kind ist ein Wunder. Mhm. Und wir haben ein Wunder zu Hause sitzen. Und was ein Privileg, einfach nur, weil wir gesagt haben, sende mich, ja gesagt haben.
1: Ich würde trotzdem gerne an einer Stelle noch mal nachhaken, einfach weil das so, ich liebe diese Geschichten. Mhm. Und trotzdem finde ich, wenn man die dann manchmal so mit dem eigenen Leben abgleicht, dann hat man das Gefühl, irgendwie läuft das bei mir an.
0: Ja, das kenne ich doch voll.
1: Weil man so, natürlich auch wenn Wunder irgendwo auf einer Bühne erzählt werden oder Gebetserhörungen so, dann denkt man ja an all die Gebete, die offensichtlich oder scheinbar nicht erfüllt wurden. Mhm. So, ne? Weil ja auch die Geschichten, wo sich was nicht erfüllt hat, werden halt eben einfach auf Bühnen nicht erzählt.
0: So, richtig. Ne?
1: Und jetzt bist du angekommen in diesem neuen Leben. Du hast die alte Berufung ein Stück weit abgeschlossen oder auf Eis gelegt, wer weiß. Mhm. Du lebst in was Neuem. Gibt es Tage, wo du sagst, Alter, was habe ich hier getan? Die richtig irgendwie auch, also du hast vorhin geschrieben, ich hatte eine richtig schlechte Nacht, weil unsere Tochter uns nicht hat schlafen lassen und so. Ja. Was machst du an Tagen? Genau, Kaffee. Wir füllen auch noch mal nach, bevor du einst. Ja, aber was machst du an Tagen, wo du zweifelst, wo sie dich an deine Grenzen bringt, wo du dem nachtrauerst, dass du nicht mehr, wann immer du willst, Lobpreis machen und predigen gehen kannst. Mhm. Gibt es so Tage?
0: Auf jeden Fall. Also ich habe mir das eigentlich nicht erlaubt zu denken, weil ich glaube, es führt ja zu nichts. Ich habe eine Entscheidung getroffen und immer wenn ich mich erwischt habe bei so Gedanken, das ist jetzt die nächsten 18 Jahre so, ich gedacht, okay, denk nicht an 18 Jahre, denk an heute. Und morgen denkst du wieder an heute und du musst einfach nur heute schaffen. Das hilft mir voll. Und es gab im Urlaub letzten Sommer einen Moment, da habe ich aufs Wasser geguckt. Fast die gesamte Familie hatte Corona. Wir waren schön in Spanien und ich war gesund und habe aufs Meer geguckt und habe gedacht, Alter, ich kann das nicht. Was habe ich hier gemacht? Dieses Kind bringt mich in den Wahnsinn. Mhm. Nur am Brüllen. Das war so anstrengend. Und da habe ich das erste Mal gedacht, oh nee, ich will das auch schon zulassen und sagen, sorry Gott, jetzt hast du uns hier in die Situation gebracht, jetzt hilf auch.
1: Mhm. Wir haben jetzt die Möglichkeit, das heißt die Möglichkeit, sondern die tolle Chance, dass noch jemand in unser Gespräch mit dazu kommt, nämlich die liebe Edith. Sie hat schon zugehört.
0: Und Hallöchen.
2: Jenny, wir nehmen dich in die Mitte.
0: Ehrlich?
2: Ja.
0: Das finde ich schön. Nee.
1: Genau, und Edith, ich habe dich am Anfang schon vorgestellt. Du bist Gefühls- und Emotionscoach. Und ich finde es total spannend, mit dir gemeinsam nochmal auf so ein paar Punkte der Geschichte zu schauen, beziehungsweise auch, um das Ganze noch ein bisschen größer zu machen, auf Emotionen und Gefühle über unsere Berufung zu schauen. Hm. Und eine Sache, die mir so an Jennys Geschichte irgendwie immer in den Sinn kam, ist, sie hatte eine Berufung. Und das ist so eine Berufung, wie man sie sich vielleicht wünscht auch, ne? Also einer auf der Bühne, du machst was Tolles, was Schönes, du hast es auch gesagt, du musstest nicht nach Afrika und irgendwo da so, also was ja auch viele als Berufung sehen und was großartig ist. Aber
0: dann ist es auch Berufung.
1: Dann ist es Berufung, genau. Aber andere denken halt so, ja, wenn ich was machen könnte vor Menschen und irgendwie so toll im Worship und Predigen und so weiter. Und dann hat sie das zurückgelassen und hat, ja, man könnte fast sagen, einen Schritt zurück machen müssen. Und jetzt ist sie für ein Baby da.
0: Mhm.
1: Ich finde das einfach so herausfordernd, das zuzulassen, dass Berufung nicht zwingend Erfolgsgeschichte ist. Also
2: spannende Frage. Mir geht natürlich ganz, ganz viel durch den Kopf. Ich hoffe, ich darf jetzt alles teilen.
1: Ja.
2: Was denke ich über den Begriff Berufung? Du hast es eben schon gesagt, ich bin gerufen. Mhm. Ich bin zu etwas gerufen. Und die Frage ist, also du sagst, zum Glück bin ich nicht nach Afrika berufen. Ein anderer würde sich darüber freuen.
0: Genau.
2: Ne? Ich bin zu etwas berufen. Gott ruft mich. Und auf dem Weg entsteht meine Berufung.
1: Mhm.
2: Auf dem Weg, also Wege entstehen, indem wir sie gehen. Und was ist das Ziel dieses Weges? Ist einmal meine persönliche Entwicklung. Und ist ein Dienst an anderen Menschen.
1: Mhm.
2: Also nie ist etwas nur für mich ganz alleine, sondern alles ist immer auch dazu da, geteilt zu werden.
1: Ja.
2: Und dieses hast du großartig erlebt, ne? Diese Berufung zu predigen, Worship zu leiten. Mhm. Also quasi dein Traumleben zu leben und am Höhepunkt deines Traumlebens, da wo du auch schon total frei warst, ne? Deine Kinder waren groß, du konntest allein in Urlaub mit deinem Mann, also großartig, ne? Am Zenit deiner Berufung, wo man sagen würde, boah, krass, so kann es jetzt die nächsten 20 Jahre weitergehen, ich bin safe, mir gefällt's, kommen diese Träume, kommt Gott. Und ich finde, das macht er oft.
1: Ja.
2: Warum? Und das ist eine gute Frage. Das sehen wir bei Abraham auch.
1: Mhm. Musste so dran denken,
2: ich
1: an die
2: auch.
1: Geschichte.
2: Was sehen wir bei ihm?
1: Ja, Gott fordert seinen größten Wunsch ja letztendlich, ne?
2: Ja, und das ist das Geheimnis, ne? Das ist nämlich genau, worum es geht. Mhm. Es ist meine Berufung, es ist mein Business, es ist meine Selbstverwirklichung. Bin ich hier der King auf dieser Bühne? Hab ich es jetzt komplett in der Hand? Mhm. Ich glaube, dass jede Berufung irgendwann den Moment erreichen muss, wo Gott sagt, gib's mir wieder. Mhm. Und du hast, glaube ich, das auch verstanden, weil so habe ich es eben rausgehört. Ich sage es gleich noch mal. In dem Punkt, wo Gott es zurückfordert, ist es echt heftig. Weil dann kam eine Sache, ich habe nicht früh angefangen, um spät aufzuhören. Jetzt hörst du auf einmal spät auf. Und dann auch noch mit so einer riesen Herausforderung. Mhm. Und ich muss alles loslassen. Und ich habe keine Ahnung, wie es wird. Ja?
1: Ja.
2: Und du hast es losgelassen. Und da finde ich Gott extrem cool. In dem Loslassen erlebst du Wunder. Du hast losgelassen, du hast dich auf etwas eingelassen, du hast nicht angekreuzt, dass du diese Herausforderung willst. Die kam verpackt.
3: Ja, im Überraschungsei.
2: Das war das Überraschungsei. Und in diesem Loslassen erlebst du, wie Gott die Flöcke weiterspannt.
3: Ja.
2: Und das ist nämlich das Ding. Du kriegst alles zurück und noch mehr. Das haben wir bei Abraham ja auch gesehen. Aber es braucht den Moment, wem ist das alles?
3: Ja.
2: Ja, wem ist das alles? Und das macht uns frei. Alles andere bindet uns. Hm. Das führt in die Freiheit.
1: Darf ich da einmal einhaken? Ich habe nämlich gerade gedacht, man kann das ja von zwei Seiten sehen. Ne? Ich kann sagen, Gott fordert meine Berufung wieder zurück, um meine Flöcke weit zu spannen. Ich kann aber ja auch darüber verbittern. Ich kann ja auch sagen, was ist das für ein Gott, der mir es erst in die Hände legt und dann wieder haben will? So, ne? Ist das ein Machtspiel? Oder also, es hat ja super viel damit zu tun, wie ich diesen Gott sehe und wie ich mich ihm anvertraue.
2: Logisch. In dem Moment, wo Gott es scheinbar zurückfordert, geht es um Entwicklung. Mhm. Da geht es darum, wessen ist es erstmal? Und es geht um den Stand meines Herzens. Mhm. Es geht um meine Gefühle, um meine Emotionen, um mein verarbeitetes oder nicht verarbeitetes Sein. Und es geht natürlich existenziell um mein Gottesbild. Und an der Stelle auch meine absolute Ermutigung für jeden, der zuhört, wenn du in dieser Zwischenzeit stehst, wo du das Gefühl hast, deine Berufung bricht gerade oder sie kommt gar nicht zutage, sich wirklich die Fragen stellen, an welchen Gott glaube ich? Und dann ganz, ganz ehrlich meine Gedanken niederzuschreiben.
3: Ja, das hilft mir auch.
2: Und dann zu gucken, ist es ein harter, ist es ein gemeiner, ist es einer, der mir nichts gönnt? Also wirklich die Wahrheit aus deinem tiefsten Inneren, nicht aus deiner Logik. Nicht, was du jetzt schön in der Gemeinde gelernt und gelesen hast und was du fromm offen aussprichst. Ich meine nicht den rationalen Teil von uns, ich meine wirklich dein Herz. Das mal sprechen zu lassen. Und ich kann über Tage mir diese Gedanken machen und niederschreiben. Und das alleine wird einen extremen Mehrwert bringen. Sei nicht überrascht über irgendwelche vielleicht schlimmen Gedanken, die du hast über Gott. Sei froh, dass die Wahrheit ans Licht kommt. Und das ist Material, mit dem wir arbeiten können. Mhm.
1: Aber ganz konkret, was mache ich damit, wenn ich über Tage wirklich mal ehrlich hin

0: Es sind so schleichend, dass man es selbst nicht mitbekommt, bis man wirklich am Boden liegt, völlig zerstört ist. In dieser Beziehung ist mir alles genommen worden, was mich schlussendlich ausmacht. Nicht nur mein Lächeln, auch meine Musik, meine Freunde, meine Familie. Er hat mich von allem abgekapselt, auch von meinem Produzenten, meinem besten Freund. Da ihm hier nichts mehr recht war, auch mit meiner Musik nicht, er aber gemerkt hat, dass die Musik mir fehlt, hat er vorgeschlagen, dass wir anfangen, in Amerika zu produzieren. Und auf einem dieser Rückflüge aus L.A. hatte ich eine Lebensmittelvergiftung und habe den ganzen Flug lang erbrochen. Das ist ein wirklich langer Flug. Er hat sich nicht einen Millimeter von seinem Platz bewegt und mehrfach musste ich über ihn klettern, um auf Toilette zu rennen. Dort bin ich zusammengebrochen, als die Flugbegleiterin zu mir ist und direkt zu mir sagte, mit was für einem Mann sind Sie eigentlich zusammen? Dem Moment hat es Klick gemacht. Und als ich dann in Zürich gelandet bin, hat er mich dort auf dem Boden liegen lassen, am Flughafen. Mit den Worten, ich muss nach Hause, ich habe Geschäfte zu erledigen. Und da wusste ich, es ist vorbei.
1: Wenn man das so hört, Deborah, dann mag man sich das gar nicht vorstellen, was das für einen Menschen bedeutet, förmlich wie Müll am Flughafen liegen gelassen zu werden. Und ich bin dir sehr dankbar, dass du heute Abend über diese Geschichte hier bei uns redest, dass du die Offenheit hast. Du hast ja in deinem Leben unglaublich viel schon gemacht und erlebt. Du bist Musikerin aus Leidenschaft. Das werden wir heute Abend auch noch mitbekommen, was das für eine Freude für dich ist. Du hast jungen Frauen geholfen, die Probleme mit Magersucht haben. Und dann plötzlich war da nichts mehr, komplett abgeschnitten, wie so ein Vogel im goldenen Käfig, der nicht mehr fliegen darf. Wie erklärst du dir, dass du in diese Liebesfalle getappt bist?
0: Lange war meine Antwort, ich habe keine Antwort. Und vielen Menschen geht es so, die in narzisstischen Beziehungen sind oder waren, die sagen, ich kann es nicht erklären. Ich dachte auch, ich bin eine gestandene Frau, ich weiß, was ich wert bin. Und dann dieser eine Moment, in dem ich an diesen Werten gezweifelt habe und ich bin da reingetappt und nicht mehr rausgekommen.
1: Ich kann mir vorstellen, weil du ja also viele Freunde in deiner Umgebung hast, da gab es doch bestimmt auch Leute, die gesagt haben, hey Deborah, pass auf, was da passiert. Warum hast du auf die nicht reagiert und schon viel früher den Schlussstrich gezogen?
0: Also einmal habe ich mich sehr schnell von allen distanziert, weil er mir das auch eingeredet hat. Deine Familie ist nicht gut genug, deine Freunde sind nicht gut genug. Die können gar nicht verstehen, in was für einer Welt du jetzt mit mir sein darfst. Und ich bin da mitgelaufen. Ich habe mich führen lassen, verführen in die falsche Richtung. Mein Produzent war einer, der ganz laut geschrien hat. Und er sagt, ich will dich nur schützen, beschützen, glaub mir. Und dann habe ich den Kontakt zu ihm abgebrochen. Und das war ein großer Fehler. Also ich wollte irgendwie die Wahrheit nicht hören. Und zeitgleich hat er mich isoliert, eben der goldene Käfig. Dort saß ich und durfte nichts mehr tun. Ich durfte nicht mehr reden. Er hat mir auch oft gesagt, ich möchte nicht, dass du redest, wenn wir Besuch haben, weil du ja eh nichts Spannendes zu erzählen hast. Halte den Mund.
1: Also rein äußerlich ging es dir gut, materiell hattest du alles, was du wolltest, aber innerlich warst du ja ganz leer. Worin würdest du sagen, im Rückblick lag in dieser Zeit die größte Verletzung, die du erlebt hast?
0: Dieses nicht genug zu sein. Ich kam aus 7 Jahren der Essstörung, ich dachte, ich wäre da raus, war jetzt 10 Jahre unterwegs gewesen mit dieser Botschaft. Und jetzt war ich an einem Punkt auf einer ganz anderen Ebene. Es hieß immer wieder eben, du hast nichts Spannendes zu erzählen. Deborah, ich schäme mich, mit dir in einen Raum zu betreten. Bei meinen Ex-Freundinnen haben sich immer alle umgedreht. Bei dir reagiert irgendwie keiner. Und langsam wirst du mir auch zu dick. Das waren auch die Sätze, die fielen. Und deine Auftritte jetzt, ja, so groß sind die nicht. Das heißt, wegen den 2, 3 Leuten, die kommen, das kannst du auch sein lassen, das brauchst nicht. Also nichts an mir war mehr genug.
1: Hattest du irgendwann mal, bevor es zu diesem Zusammenbruch kam,

0: Am Flughafen, gab es irgendwann mal nicht den Punkt, wo dir schon die Augen geöffnet wurden und du gedacht hast, hey, nein, das ist, ich bin hier im falschen Film?
1: Es gab viele dieser Momente. Ich habe sehr viel geweint. Ich habe fast nur geweint. Es war zum Schluss nur noch eine Show. Also wir waren ständig eingeladen, viel auf roten Teppichen. Das war so seine Welt. Und the show must go on. Das hat funktioniert. Aber sobald ich alleine war, habe ich ja gespürt, ich lebe gar nicht mehr mein Leben. Das ist, was mich erfüllt hat, war unterwegs zu sein, Hoffnung zu verbreiten. Und jetzt saß ich selbst hoffnungslos in meinem Kämmerlein und ich war einsam, ich war traurig. Aber ich wusste auch nicht mehr so richtig, wie ich hier rauskomme, weil wir haben ja schon über Hochzeit gesprochen, alles geplant und es lief doch alles und sah für alle so gut aus. Du hast ja einen Top-Mann an der Seite. So wirkte er auch auf andere. Niemand hat mitbekommen, was zwischen uns stattgefunden hat. Das war ja nur da in diesen Momenten. Für alle von außen war er der großzügigste, netteste, charmanteste, intelligenteste Mann. Und deswegen war das auch, wie erkläre ich das? Das wird ja keiner glauben. Und da bin ich stecken geblieben.
0: Und dadurch, dass du so isoliert warst von deinen bisherigen Freunden, war ja auch niemand da, der dich da hätte herausholen können. Es kam dann zu dieser Trennung unter diesen ja wirklich schrecklichen Umständen nach dem Flug. Wie sahen die Tage danach aus? Oh. Weil du warst ja völlig dann erstmal wieder allein auf dich gestellt. Ich kann mir vorstellen, das Vertrauen zu den Freunden war ja auch irgendwie so gebrochen. Wie war so diese erste Zeit nach der Trennung?
1: Diese große Frage kam auf, wer bist du, wenn du nichts mehr hast, das dich ausmacht? Für mich war das tatsächlich meine Lebensfreude, eigentlich mein Lächeln, dafür war ich bekannt. Meine Musik, meine Freunde, das auf Tour sein, all das ist ja weggebrochen, ist mir genommen worden, beziehungsweise ich habe es ja auch zugelassen. Und jetzt war all das nicht mehr da und ich war wirklich, ich habe die Tage durchgeweint, Wochen, Monate. Ich lag auf dem Fußboden zu Hause, konnte mich wirklich körperlich nicht mehr bewegen, ich konnte nicht mehr aufstehen, war auch zu feige anzurufen, zu sagen, Mama, Papa, ich brauche Hilfe oder wer auch immer. Ich habe mich geschämt und bin in eine tiefe Depression gerutscht, was ich nie geglaubt hätte, weil ich dachte, ich bin nicht der Typ dazu. Und bis zu dem Moment, wo ich dann auf der Autobahn rechts diese Mauer gesehen habe und dachte, setz dem ganzen Ende, der Schmerz ist einfach so groß. Ich kann nicht mehr. Besonders nachdem er nur 4 Wochen später mit der nächsten Frau auf Instagram Bild gepostet hat und sie hatte diesen Verlobungsring dann an, nach 4 Wochen. Und da war für mich, ich habe ihn gehasst und ich kannte Hass in meinem Leben nicht. Ich hatte Gedanken in mir, die ich nicht kannte. Ich hatte Schimpfwörter in mir. Ich wollte, dass Gott ihn zerstört. Sowas kam in mir auf. Ich war so zerbrochen und ich habe das alles nicht verstehen können. Und ich wusste nicht, wohin mit dem Schmerz, weil die Scham größer war als dieses, Jesus, jetzt komme ich halt zu dir. Ich dachte, ich wusste doch vorher schon alles. Ich habe ja falsche Entscheidungen getroffen. Ja, und dann steht man da und sieht die Mauer als einzigen Ausweg.
0: Gedanken, die, glaube ich, jeder auch nachvollziehen kann von der Geschichte her, was du da durchgemacht hast. Wir reden gleich noch ein bisschen weiter, wie es dann weitergegangen ist bei dir. Vielen Dank, dass du da bist und ja auch diese Offenheit hast, über diese Geschichte zu erzählen. Vielen Dank. Gerne. Dass Menschen andere Menschen verletzen, das ist nur wahrlich nichts Neues. Das ist keine Erfindung des 21. Jahrhunderts. Auch in der Bibel werden uns solche Geschichten erzählt. Eine davon lernen wir jetzt gleich kennen. Und danach wird uns Miham Kim Rauchholz einige Impulse geben, wie wir in solchen Situationen trotzdem ganz neu Hoffnung schöpfen können.
2: Sie glauben nicht, was mir gerade passiert ist. Ich bin selbst noch völlig überwältigt. Ich glaube, von heute an wird sich mein Leben so richtig verändern. Und das nur, weil ich diesem Jesus begegnet bin. Es war so. Ich ging heute Mittag, wie jeden Tag, in brütender Hitze zum Brunnen, um Wasser zu schöpfen. Ich weiß, es ist dumm, das zur heißesten Tageszeit zu tun. Es ist viel zu beschwerlich. Die anderen Frauen treffen sich immer in der Abenddämmerung und gehen gemeinsam zum Brunnen. Ich war früher auch mal Teil dieser Frauengruppe. Es war immer sehr schön, der Austausch mit anderen Frauen hat mir gut getan. Aber seit einigen Jahren geht das nicht mehr. Wissen Sie, bei mir im Leben ist nicht alles glatt gelaufen. Ich hatte mehrere Männer, aber aus den verschiedensten Gründen nie lang. Und nun machen so manche Gerüchte die Runde. Naja, das ist auf jeden Fall der Grund, warum ich lieber mittags allein zum Brunnen gehe. Heute saß dort ein Mann. Erst bin ich etwas langsamer gelaufen, es war mir unangenehm. Doch dann bat mich dieser Mann, ihm Wasser zu geben. Ich war ziemlich erstaunt, aber ich gab ihm zu trinken. Wir kamen ein wenig ins Gespräch. Plötzlich sprachen wir über meinen Mann. Naja, noch sind wir nicht verheiratet. Das Spannende war, dass er das wusste. Erst hatte ich Angst, dass er nun anfängt, mich zu verurteilen. Aber das tat er nicht. Wir redeten ganz offen darüber, dass ich nicht so einen perfekten Lebenslauf vorweisen kann. Aber anstatt sich von mir zurückzuziehen, zeigte er Mitgefühl. Es war, als legte er seine Finger in meine Wunden, aber es tat nicht weh. Im Gegenteil, es war eher heilsam. Es fühlte sich an, als würde in mir etwas zur Ruhe kommen. Ich bin so überwältigt, dass es bei ihm so leicht war, über mich und mein Leben zu reden. Einfach, weil ich keine Spur von Verurteilung spürte. Ich könnte übersprudeln vor Dankbarkeit. Ich habe einfach noch nie so jemanden kennengelernt. Und jetzt wünsche ich mir, dass jeder diesen Jesus kennenlernt und erfährt, was ich erfahren habe. Auch Sie. Denn ich bin mir ganz sicher, Jesus wird auch über Sie nicht urteilen. Und es wird heilsam für Sie sein, wenn Sie sich ihm anvertrauen.
3: 1938, mitten in der weltweiten Wirtschaftskrise, beginnen Wissenschaftler eine Studie, die zu den weltweit längsten Studien zur Erwachsenenentwicklung gehört. Und zwar geht es in dieser Studie um die Frage, was trägt zu einem glücklichen und gesunden Leben bei? Welche Elemente sind entscheidend für einen Menschen, um glücklich zu leben und gesund alt zu werden? Dafür haben die Wissenschaftler 268 Studierende von der renommierten Harvard-Universität als Teilnehmer befragt, unter anderem auch den späteren Präsidenten John F. Kennedy, der ein bisschen zu früh gestorben ist. Heute hat die Studie über 1300 Teilnehmende aus allen gesellschaftlichen Schichten und Wissenschaftler haben diese Personen durch Höhen und Tiefen, Erfolge und Versagen in ihren Berufen und in ihren Ehen begleitet und auch analysiert. Und die Ergebnisse dieser Studie haben für beide Forscher wie Teilnehmer ziemlich verblüffende Erkenntnisse gebracht. Mehr als Geld, Ruhm, sozialer Status, Bildung, IQ und sogar mehr als die Gene spielen enge Beziehungen im Leben eines Menschen eine entscheidende und tragende Rolle für ein glückliches und gesundes Leben. Und so sagt Robert Waldinger, Leiter der Studie und Professor für Psychiatrie an der Harvard Medical School, Zitat, die überraschende Erkenntnis ist, dass unsere Beziehungen und wie glücklich wir in unseren Beziehungen sind, einen starken Einfluss auf unsere Gesundheit haben. Menschen, die in guten Beziehungen leben, lebten länger und waren glücklicher und die Einzelgänger starben oft früher. Und so kommt er zum Schluss, Zitat, Einsamkeit ist tödlich, mindestens so tödlich wie Rauchen oder Alkoholismus. Und mit anderen Worten, die Qualität der Beziehungen in unserem Leben ist gleichzusetzen mit der Qualität unseres Lebens selber. Und Einsamkeit, seelische Zerbrochenheit, die Sehnsucht nach Gemeinschaft sind nicht irgendwelche Nebenflüsse in unserem Leben, sondern der Hauptstrom, wo das Leben sich abspielt. Und von diesem Hintergrund, Herr, möchte ich die biblische Geschichte, die wir gerade gehört haben, noch einmal beleuchten. Dass die Frau in der Geschichte zur heißesten Tageszeit, und wir reden hier nicht von Norwegen, sondern von Israel im Nahen Osten, alleine zum Wasserschöpfen an den Brunnen kommt, ist kein Zufall und auch keine fehlgeleitete Tagesplanung. Nicht in einer Kultur, wo alles sich in Gemeinschaft abspielt, besonders für Frauen. Und es gibt einen Grund, weshalb diese Frau ganz bewusst die Einsamkeit wählt. Und wir haben ja gehört, was die Wissenschaft zur Einsamkeit sagt. Sie kommt also zum Brunnen, um Wasser zu schöpfen und begegnet dort Jesus, der am Brunnen sitzt und sich ausruht. Und überraschend für sie spricht Jesus sie an und beide kommen ins Gespräch. Sie reden über den Glauben, über die eigenen religiösen Traditionen und deren Bedeutungen. Und es sind keine unwichtigen Themen. Aber manchmal fungieren solche Themen auch ein Stück weit als eine Schutzmauer, die man um sich gebaut hat, um die Themen zu vermeiden, wo es eben wirklich wehtut. Und dann kommt der Punkt in der Geschichte, wo Jesus diese Schutzmauer ein Stück weit durchbricht und den Finger auf den wunden Punkt legt. Und er spricht zu ihr: Geh und ruf deinen Mann und bring ihn her. Und die Frau sagt: Ich habe keinen Mann. Und Jesus sagt: Es stimmt, wenn du sagst, du hast keinen Mann. Denn 5 Männer hast du gehabt und der, mit dem du jetzt zusammen bist, ist auch nicht dein Mann. Da hast du die Wahrheit gesagt. Und was Jesus hier macht, ist, dass er ganz bewusst in eine Beziehung zu dieser Frau hineintritt, deren Lebensweg gespickt ist von kaputten Beziehungen, die wiederum etwas aussagen über die Qualität ihres Lebens. Die Einsamkeit, die so deutlich sichtbar wird, nicht nur in der Handlung, dass sie alleine in dieser Kultur zum Wasserschöpfen, zum Brunnen kommt, sondern auch gleichzeitig in der Tatsache, dass sie 5 Männer hatte, dass 5 Männer für gescheiterte Beziehungen in ihrer Vergangenheit stehen. Und es ist ja oft so, da wo unsere größte Sehnsucht liegt, da liegt auch oft unsere größte Verletzlichkeit. Und nicht selten wird aus dieser Sehnsucht eben auch eine Sucht, die zerstörerisch für unser Leben werden kann. Und Jesus setzt an dieser Sehnsucht an und tritt in eine Beziehung zu dieser Frau ein, gegen alle Erwartungen, Gewohnheiten aus seinem Umfeld, wie so oft übrigens. Und er bringt eine Qualität in diese Beziehung hinein, die ganz anders ist, als was sie bisher gewohnt war. Sonst würde sie nicht so reagieren. Die Art von Beziehung, nach der wir uns eigentlich alle sehnen, aber so oft nicht finden in dieser Welt. Ich habe bis jetzt noch nie ein kleines Mädchen getroffen, das als ihren Traum für ihre Zukunft gesagt hat: Ach, ich möchte mal 5 Männer haben und mit keinem klappt's. Sondern eigentlich sagen alle: Ein Ritter in glänzender Rüstung auf einem Schimmel, der angeritten kommt, der mich sieht, der mich kennt und der mich liebt, so wie ich bin. Und dann kommt aber das Leben und es sind keine Ritter, sondern Menschen, die selber oft so tief verwundet sind, dass sie andere Menschen verletzen, ausnutzen und oft auch zerstören. Und was immer es auch ist, dass diese Frau in Jesus und seiner Zuwendung zu ihr an diesem Brunnen gespürt und erfahren hat, es verändert sie. Es trifft und stillt eine tiefe Sehnsucht in ihr. Die Sehnsucht nach Zuwendung, nach Anerkennung und nach Liebe. Und sie überfließt vor Begeisterung für diesen Messias Jesus, der sich ihr zu erkennen gibt. Was ja auch etwas über diesen Jesus aussagt. Wenn ich der Messias wäre, würde ich als allererstes im Internet, im Radio, im Fernsehen auftreten, ein paar Wunder hier mal raushauen und es allen bekannt geben. Eine Ansprache halten vor allen wichtigen Politikern dieser Welt. Ich bin der Messias und nur, dass es mal klar ist. Aber der wahre Messias, Jesus, sitzt am Brunnen irgendwo in Hintertupfingen und redet mit dieser weltlich gesehen völlig unbedeutenden Frau, die in so vieler Hinsicht kaputt ist und mit der Einsamkeit in ihrem Leben kämpft. Und ausgerechnet ihr gibt er sich zu erkennen und ganz bewusst, sie sagt: Ich weiß, dass der Messias kommt, sagt sie. Man nennt ihn auch den Christus, den Gesalbten. Und wenn er kommt, wird er uns Auskunft geben über all dies. Und Jesus sagt: Ich bin's, der mit dir spricht. Und damit adelt er diese Frau am Brunnen, die von so vielen Menschen erniedrigt, verletzt, ausgenutzt und ausgegrenzt worden ist. Vielleicht durch ihre eigenen Fehler, vielleicht durch die Fehler der anderen, wir wissen es nicht. Aber was wir wissen ist, dass die Begegnung mit Jesus für diese Frau zu einem Wendepunkt in ihrem Leben wird, an einem Ort, der eigentlich den Gipfel ihrer Einsamkeit zum Ausdruck bringt. Alleine Wasser schöpfen in der Mittagshitze am Brunnen. Und es ist dieser Jesus Christus, zu dem wir Sie auch heute einladen möchten. Wo immer auch Ihr persönlicher Brunnen ist, dort ist der Ort, wo Jesus ganz bewusst Sie aufsucht und Ihnen begegnet und sich Ihnen zu erkennen gibt. Damals wie bei der Frau am Brunnen, deren Leben sich so unerwartet verändert hat durch diese eine Begegnung mit Jesus und auch so heute in unserem Leben.
0: Der Brunnen als das Bild eines Gipfels der Einsamkeit, Deborah, ich kann mir vorstellen, wenn du diese Geschichte hörst, mit deiner eigenen Geschichte im Background, da klingelt bei dir vermutlich ganz, ganz viel. Du kannst total gut nachvollziehen, was es heißt, so einsam zu sein. Wie war das? Hattest du den Eindruck, so wie bei der Frau, da kommt Jesus hinein und spricht in deine Situation hinein?
1: Absolut, das hat mich gerade wirklich nochmal berührt. Der Gipfel der Einsamkeit war für mich Ich bin dann, es ging ja mehrere Monate so nach Südfrankreich, weil Freunde von mir gesagt haben, wir haben da so ein kleines Studio-Apartment, zieh dich dort zurück. Und ich habe 3 Anläufe gebraucht, um überhaupt loszufahren, weil ich keine Kraft mehr hatte. Und dort endlich angekommen, bin ich wieder zusammengebrochen und war erst mal wochenlang nur in dieser Wohnung. Ich habe ja kaum schlafen können, ich war ein Wrack. Und Jesus wollte mir eigentlich schon eher begegnen, aber ich wollte meinen Schmerz noch länger behalten. Klingt verrückt, aber irgendwie stehen wir ja auch auf Selbstmitleid. Und ich hatte mir da so ein tiefes Loch gegraben und voll von Netflix und sonst was. Hauptsache, irgendjemand unterstützt meinen Schmerz und wollte die Wahrheit nicht so ganz hören, weil irgendwie wusste ich, die könnte mich doch frei machen. Ich weiß, das klingt jetzt komplett verrückt, aber für mich war es in dem Moment schwieriger, zur Bibel zu greifen, als jetzt weiter einfach im Bett zu liegen und irgendwelche Filme anzuschauen. Und Jesus hat immer wieder angeklopft und gesagt, du hast da so ein Andachtsbuch dabei. Und ich so, ja, ich weiß, kann ich ja später. Aber an diesem Tag X habe ich es aufgeschlagen und schon im Betreff stand da ganz fett, vergib. Oh. Und dann habe ich es wieder zugeschlagen. Und da dachte am nächsten Tag, versuche ich es nochmal. Und dann steht da sicher, ja, du bist mein geliebtes Kind und alles wird gut. Aber auch an Tag 2 stand da das Gleiche. Vergib. Und da wusste ich, wenn ich heil werden möchte, muss ich auch was tun. Und ich habe mich an den Tisch gesetzt, das weiß ich noch, im Schlafanzug verheult. Und habe gesagt, Jesus, dieses Gebet kommt von hier, nicht von hier. Aber ich weiß, das willst du von mir und ich gebe, was ich jetzt gerade habe. Und im Vertrauen spreche ich das jetzt aus. Jesus, ich vergebe ihm. Es haben jetzt keine Engel angefangen zu singen oder sonst was. Aber es war der erste Schritt dorthin. Und am Tag 3 stand da, und nun vergib. Okay, haben wir schon mal geübt. Und segne. Oh, ich, die wollte, dass er zerstört wird. Aber da habe ich verstanden, auch nur so werde ich heil. Und als ich angefangen habe zu beten und wirklich von Herzen zu sagen, Jesus, ich segne ihn, ich vergebe ihm, ich musste das immer wiederholen, da habe ich verstanden, dass nicht er der böse, böse Mensch war, sondern dass verletzte Menschen verletzen. Und ich kannte seine Geschichte. Er hat Liebe nie erlebt. Wie hätte er sie weitergeben können? Und dann habe ich Jesus am Kreuz gesehen und dachte, wow, auch du. Ich meine, erst war mit seinen Jüngern unterwegs, Wunder erlebt, alle fanden ihn toll. Aber wo waren seine Freunde, als er da geschlagen worden ist? Wäre mir das passiert, hätte ich wie viele Stunden beim Psychologen gebraucht. Und dann hängen sie ihn ans Kreuz und er hat wirklich Schmerzen, wie wir erlebt. Er war ja Mensch und man bohrt ihm Nägel durch die Hände. Jetzt ganz ehrlich, in dem Moment hätte ich gesagt, ich Mensch, oh, ich hasse euch alle, lasst mich in Ruhe. Aber Jesus sagt, Vater, vergib ihnen. Denn sie wissen nicht, was sie tun. Und dann dachte ich, wenn ich hier raus möchte, muss ich an ihm anzapfen, der in diesem Moment der Verletzung diese Kraft hatte, zu vergeben. Und ich habe zu Gott geschrien wie noch nie in meinem Leben und so bewusst gesagt, ich will ihm vergeben. Schenk du mir die Kraft, die du hattest. Schenk mir diese Liebe, die nur von dir kommen kann, um frei zu werden. Und das ist passiert. Heute kann ich diesen Mann segnen und ich wünsche ihm, dass er erlebt, was ich erlebt habe.
0: Eine unglaubliche Veränderung, von der du erzählst, die auch nicht von dir herkommt, sondern die etwas damit zu tun hat, wie Jesus in ein Leben hineinspricht, wie wir das ja auch in der Geschichte gehört haben. Er geht da einfach an diese Stelle hin, Yasir. Das ist ja etwas, was in den Geschichten in der Bibel faszinierend ist bei Jesus. Ja. Der hat so ein Gespür dafür, wo Menschen sind, die eine Not haben. Woher würdest du sagen, wusste Jesus das und weiß er das heute immer noch?
4: Ja. Ich meine, wenn wir über Jesus Christus denken, er ist nicht einfach ein Überguru oder jemand, der seine eigenen Ideen oder was weiß. Er ist Gott, der mich geschaffen hat. Er kennt mein Herz, er hat auch deine Schmerzen. gekannt und jeder von uns. Und alles, was Jesus im Neuen Testament getan hat, er hat das aus Liebe, aus innerlicher Liebe, weil er unsere Situation sieht und kommt rein und handelt. Ja? Das heißt, unsere Schmerzen für ihn, sie sind nicht egal. Und wie du gesagt hast, er hat diese Schmerzen auch am Kreuz. Und übrigens, diese Hände, die ihm am Kreuz genagelt haben, er hat diese Hände selber geschaffen. Ja? Und trotzdem sagt der Vater, vergib ihnen. Das ist unsere, oder das ist mein Vorbild. Und das ist, was ich mich tagtäglich nicht nur Hoffnung gibt, sondern hilft mir, ein besseren Vater zu sein, ein besserer Mensch zu sein, wenn ich mich einfach an seine Geschichte orientiere.
0: Ja. Und trotzdem, Miham, ist es ja auch ein bisschen seltsam, wenn man das so liest in der Geschichte, wie er mit der Frau umgeht. Also Jesus sagt zu ihr, ruf deinen Mann. Dann sagt sie, ich habe keinen Mann. Jesus sagt, ja, ich weiß, du hattest 5 Männer. Das wirkt ja schon so ein bisschen unsensibel. Oder? Oder? Also ich weiß nicht, ob sich deine Frau irgendwie missverstanden fühlt oder nicht ernst genommen. Wie geht es dir mit diesem Abschnitt?
3: Also 2 Sachen. Das Erste ist, ich finde das gerade so faszinierend, das liebe ich bei Jesus, dass das kein so Rumgedönse ist. Ne? Es ist so, wie wenn man einem Krebspatienten sagt, ja, irgendwas wächst da und es wächst aber schnell und so und das tut er nicht. Und das, er tut es in einer sehr sachlichen Art fast, dass er das auf den Punkt bringt und das anspricht. Und gleichzeitig, das ist der zweite Punkt, merkt man ja an der Reaktion der Frau, das muss ja ein Wunderpunkt gewesen sein, wo schon ein Lufthauch wehtut, ja, nach 6 Männern und keiner will dich haben, aus welchem Grund auch immer, ne? Also keiner will den Ehering tatsächlich dran tun. Und diese Wunde, die so wehtun muss, dass die Frau nach diesen Sätzen immer noch da ist und so eine Begeisterung für Jesus entwickeln kann, das ist vielleicht nicht in der Geschichte so deutlich, aber ihre Reaktion macht doch deutlich, dass es nicht verletzend war, sondern dass eine Präsenz Jesu, so eine Behutsamkeit bei aller Sachlichkeit, die er anbringt, dass es eine Art Jesu ist, für die man ihn einfach lieben muss. Er sagt die Dinge so, wie sie sind, aber mit so einer Liebe, was sie immer auch in seinen Augen oder in seiner Stimme erlebt hat, es muss etwas gewesen sein, das diese Reaktion hervorgerufen hat. Und deswegen denke ich nicht, dass es unsensibel ist, sondern dass es etwas ist, was wirklich so eine verändernde Kraft in sich tragen hat.
0: Ganz offensichtlich ja etwas, was bei ihr ein Vertrauen geschaffen hat. Wir wollen gleich noch ein bisschen darüber weiterreden, wie Jesus das heute macht, wie er heute schafft, durch eine Begegnung mit Menschen Vertrauen zu schaffen und welche Qualität das für unser Leben hat. Die Frau in der Geschichte hat das erlebt und gespürt, bei Jesus kann ich angstfrei ehrlich sein. Die Worte, die er zu ihr gesagt hat, waren ein echter Türöffner für sie.
4: Als ich ganz neu nach Deutschland gekommen bin, das war vor vielen, vielen Jahren, saß ich einmal im Zug gegenüber älterer Dame und sie guckt mich an und ich wusste nicht, was ich mit ihr anfangen kann. Ich guckte weg. Ein paar Minuten später, ich gucke sie an, vielleicht hat sie dieselben Ideen. Sie wusste nicht, was sie mit mir anfangen könnte. Sie guckt weg. So, ich gucke sie an, sie guckt weg. Sie guckt mich an, ich gucke weg. Und nach 20 Minuten lang hat diese Dame ihren Mut zusammengefasst und guckt mich tief in meinen Augen an und sagte zu mir, Sie sind aber nicht von hier, gell? Was bedeutet nicht wahr? Ich habe sie selbstverständlich nicht gefragt, woher sie das feststellen könnte. Aber eine Sache hat mich sehr, sehr gefreut, dass diese Frau nicht nur Gedanken über mich gemacht hat, sondern sie hat sich artikuliert und eine Frage gestellt. Und dann kamen wir im Gespräch. In dieser Geschichte, was wir heute gehört haben, ist ein bisschen anders als diese Begegnung im Zug. Hier begegnet Jesus Christus uns und er begegnet eine Frau. Er sitzt dort und wartet auf sie. Und er hat das Gespräch angefangen. Er sagte zu ihr, gib mir etwas zum Trinken. Obwohl er müde war, obwohl er alleine dort war, denn die junge Jesu waren nicht bei ihm. Und trotzdem fand er Zeit, mit dieser Frau zu reden und hat ihr Leben verändert. Heute, wenn du müde bist, für irgendeinen Grund, du kannst zu Jesus Christus gehen und Jesus wird das verstehen, weil er auch müde war. Er spricht diese Frau an und er sagte zu ihr in Johannes Evangelium Kapitel 4, er sagte zu ihr, gib mir etwas zum Trinken. Er hat an etwas Tieferes appelliert in diese Frau. Er sagte zu ihr, du bist nicht so wertlos, wie du denkst. Die Menschen haben dich abgeschrieben, du bist alleine, du bist einsam. Aber du hast etwas in dir, was noch wertvoll ist. Diese Würde des Menschen, diese unsere Würde, meine Würde, kann mir nur Jesus Christus geben. Nicht diese Welt und nicht die Menschen, die uns definieren und jeden Tag nach runter und nach unten uns schieben. Gib mir etwas zum Trinken. Diese Frau hat auch eine andere Seite. Anstatt dass sie ihm sagt, danke, dass du mich ansprichst, sie fängt an, eine Mauer zu bauen. Sie sagt zu ihm, was? Fragst du mich diese Frage? Weißt du nicht, dass du Jude bist? Ich bin Samariterin. Und dort kommen diese Herausforderungen, die uns in die Gesellschaft trennen. Und wir fangen einfach uns gegenseitig zu sortieren. Und nach ihrer Meinung, sie wollte es ihm sagen, eigentlich dieses Gespräch hätte nicht stattfinden sollen. Es gibt Sachen, die uns trennen. Es gibt Sachen, die uns nicht zusammenbringen. Und genau so habe ich damals gedacht. Als ich im Sudan war, ich habe Menschen gehasst, die nicht zu meinem Clan gehört haben, die nicht so gesehen haben wie ich oder die nicht gesprochen haben wie in meiner Familie. Ich habe sie gehasst, ausgegrenzt und ich war auch rassistisch gegenüber diesen Menschen. So, Rassismus ist nicht nur eine Hautfarbe-Geschichte, sondern was etwas tief in uns ist. Damals habe ich Mauer gebaut zwischen mir und anderen Menschen. Und nur Jesus Christus kann diesen Mauern, die zwischen uns stehen, zerbrechen. Und dass er uns mit sich versöhnen kann. Und dann können wir uns mit Menschen versöhnen. Gib mir etwas zum Trinken. Und dann Jesus sagte zu ihr, wenn du nur wüsstest, mit wem du redest. Sie hat keine Ahnung, wer Jesus Christus war. Ich habe auch keine Ahnung, wo Jesus Christus war, aber er kam in meinem Leben hinein und hat mein Leben verändert und gab mir neue Hoffnung, die nur durch ihn kommen könnte. Zum ersten Mal habe ich gelernt, was Liebe bedeutet, Versöhnung, Vergebung. Und zum ersten Mal habe ich diese Gelassenheit in mir gehabt, was mit mir passieren wird, wenn ich sterben werde, weil Jesus ist in meinem Leben. Nur wenn du wüsstest. Und dann am Ende begegnet Jesus dieser Frau und sie hat zu ihm gesagt, du bist der Messias. Und diese Frau hat etwas gemacht, was sehr, sehr merkwürdig war. Sie kam diesen ganzen Weg, um Wasser zu schöpfen, weil sie im Not war. Und als sie Jesus Christus begegnet ist und ihr Leben verändert hat, dort steht wortwörtlich, und die Frau ließ ihren Wasserkrug stehen und lief in den Orten. Sie hat etwas Wertvolles liegen lassen, weil sie Jesus Christus begegnet ist. Vielleicht heute trägst du auch einen Krug mit dir. Von der Vergangenheit, tiefere Verletzungen, vielleicht Hass. Vielleicht hast du Menschen abgeschrieben. Vielleicht vielen Menschen, die du sie einfach verletzt in ihrem Leben. Und heute kannst du diesen Krug niederlegen und Jesus Christus nachzufolgen. Das habe ich getan, als ich eines Tages zu Jesus sagte, Herr, komm in meinem Leben. Ich bin ein sündiger Mensch. Hilf mir, Menschen zu lieben. Hilf mir, Menschen zu tolerieren. Hilf mir, diesen Mauer zu überbrücken. Und dadurch hat Jesus Christus mein Leben verändert. Und darum darf ich heute Hoffnung haben und dieses Fest feiern in Jesus Christus, der mich begegnet ist und der auch dich heute begegnen möchte.
0: Jesus tritt in das Leben dieser Frau und baut eine vertrauensvolle Beziehung zu ihr auf, sodass sie den Mut fassen kann, tatsächlich den Krug stehen zu lassen, das Alte hinter sich zu lassen. Jasu, du hast das ja gerade auch schon angedeutet, dass das ja sprichwörtlich in deinem Leben auch so war. Du hast das Alte hinter dir gelassen, den Hass, du hast Liebe erfahren. Du bist mit Jesus unterwegs, aber da ist eine riesige Wunde in deinem Leben. Deine Familie hat dich verstoßen. Das ist eine große Wunde in deinem Leben. Wie hast du Heilung erlebt in diesem Bereich?
4: Ja, das war sehr schwierig für mich. Meine Familie war eigentlich alles für mich. Und in meiner Kultur, man kann nicht ohne Familie leben. Und dann plötzlich musste ich mein Zuhause verlassen. Und wenn du ganz alleine bist und wenn du ganz tief im Keller bist, ich war auch im Gefängnis, nachdem ich zum Glauben gekommen bin, in diesen dunklen Momenten, die einzige Sache, was ich mir geholfen hat, ist Jesus Christus, zu dem ich geschrien habe. Und übrigens, bis jetzt, diese Heilung ist ein Prozess. Das ist nicht etwas von heute auf morgen passiert. Und immer wenn ich an meine Familie denke, ich vermisse sie so sehr. Und diese Verletzungen sind immer noch da. Aber Jesus hilft mir auch, diese Schmerzen, hilft mir einfach mit ihm unterwegs zu sein, weil damals habe ich mich durch meine Familie definiert, durch meine Kultur definiert, durch meine Religion definiert, aber durch Jesus Christus definiere ich durch ihn und dann ich habe meine Würde in Jesus Christus und das hilft. Und das rate ich jedem Mensch, der irgendein Problem mit irgendetwas hat, soll einfach das probieren, mit Jesus Christus unterwegs zu sein.
0: Wie ist das bei dir, Deborah, wenn es so um Fragen geht von Vergebung? Es ist ja nicht so, dass jetzt bei dir im Leben alles perfekt ist und alles rund läuft, weil und diese Episode ist abgeschlossen. Ist das etwas, was dir total leicht fällt, wo du sagst, na ja, gut, geht ganz easy, oder ist das für dich schwierig?
1: Es fällt mir nicht leicht. Nein, ich bin auch nur ein Mensch, aber ich habe jetzt erlebt, was Vergebung bewirkt. Also ich zwinge mich schon fast zu Vergebung, wie ich es damals gemacht habe. Ich setze mich wirklich bewusst auch immer an den Tisch, weil das das Bild ist, das ich von damals hatte. Und dann sage ich auch, Jesus, in meinem Herzen passiert da im Moment noch nicht viel und ich will eigentlich gar nicht. Aber ich weiß, dass du es willst, dass du mir selbst auch schon so oft vergeben hast. Schenk mir jetzt nochmal diese Kraft zu vergeben und zu lieben obendrauf, weil ich da nicht stehen bleiben möchte. Wer nicht vergibt, der bleibt stehen und macht sich das Leben selbst schwer. Deswegen zwinge ich mich immer sofort zu vergeben, weil es bringt ja nichts, einfach abzuwarten und Zeit verstreichen zu lassen, weil unser Leben so kostbar ist, jede Sekunde so kostbar ist. Und diese Sekunden will ich mit Liebe füllen und nicht mit Hass wie damals zu diesem Zeitpunkt, weil dieser mich nicht weitergebracht hat. Zu lieben, zu vergeben schon.
0: Miriam, würdest du sagen, diese Kraft zu vergeben und die Kraft, Menschen zu lieben, die es einem schwer machen, ist das so eine Folge von dem, was Jesus sagt in dieser Geschichte? Da geht es ja ganz viel um Wasser und da geht es um ewiges Leben. Ist das so eine Folge von dem, von diesem lebendigen Wasser, das Jesus verspricht? Was steckt hinter diesem Begriff lebendiges Wasser?
3: Ich glaube, es gibt eben körperliche Bedürfnisse wie Durst und dann braucht man halt Wasser. Und genauso, denke ich, wissen wir alle, dass es seelische Bedürfnisse gibt im Innern, das jetzt nichts mit körperlichen Bedürfnissen zu tun hat. Und wenn man dann diese seelischen Bedürfnisse mit körperlichen Mitteln befriedigen will, dann klappt es halt tatsächlich nicht. Und für mich ist das lebendige Wasser eben diese Sehnsucht, die in uns allen, ob man nun zu welcher Religion auch man immer gehören mag, dass in jedem Menschen so eine tiefe Sehnsucht nach Vergebung, nach Frieden, nach Anerkennung, nach Zuwendung, nach dieser Wunsch, so sein zu dürfen, wie ich eigentlich bin und trotzdem geliebt zu werden. Und das ist für mich lebendiges Wasser. Und das ist das Wasser, was eben diese Sehnsucht stillt, was körperliche Befriedigungen oder weltliche, materielle Befriedigungen nie stillen können. Und das ist das, was ich wirklich fest überzeugt bin, dass wir bei Jesus Christus das finden können und dass das das lebendige Wasser ist, was unsere tiefe, tiefe Sehnsucht, die mit nichts anderem befriedigt werden kann, stillt. Und dass wir das bei Jesus Christus finden.
0: Woran machst du dieses Vertrauen fest? Gibt es irgendeinen Punkt im Leben von Jesus oder irgendeine Stelle, wo man das festmachen kann? Da hat er das nicht nur sozusagen versprochen, sondern tatsächlich auch bewiesen, dass er diese Liebe schenkt.
3: Es gibt ja diesen wunderbaren Vers in der Bibel, im Römerbrief, dass Gott uns seine Liebe für uns bewiesen hat, als Jesus Christus am Kreuz gestorben ist. Und jetzt kommt's, als wir noch Sünder waren, also als wir noch nicht liebenswert waren, als wir völlig weg waren von Gott. Und ich finde das so berührend, weil ich denke, beweisen musst du ja erst dann, wenn du das Gefühl hast, jemand glaubt dir nicht. Und dass Gott diese innere Notwendigkeit zu verspüren scheint, etwas beweisen zu müssen, etwas beweisen zu wollen. Und ich glaube, es kommt einfach daher, dass bei uns das so tief verankert ist, dass wir nicht glauben können, dass wir liebenswert sind, dass jemand uns lieben kann, wenn ich nicht erst zuerst liebenswert mich mache. Und dass Gott sagt, ich beweise es dir, dass ich mein Leben für dich gebe, als du noch eben nicht liebenswert warst, als du eigentlich ein Feind warst, als du noch Sünder warst. Und das ist so ein Beweis. Das ist jetzt nicht nur Worte, sondern ich empfinde das auch so. Und das ist, finde ich, die größte Stärke des christlichen Glaubens, dass sie erfahrbar ist. Dass ich einen Gott habe, der nicht nur mit mir ist, sondern der auch für mich ist. Und daran entscheidet sich alles, finde ich.
0: Ein Gott, der für mich ist. Yassir, wenn jetzt jemand diese Sendung sieht und sagt, Mensch, wenn das wirklich so ist, ein Gott, der für mich ist und man sich nach so etwas sehnt, nach so einer Liebe, nach so einer Annahme, nach dieser Freiheit. Yassir, was würdest du jemandem empfehlen, der sagt, ich möchte das gerne erleben?
4: Ich glaube, es ist wichtig auch zu verstehen, diese Liebe, dass Gott uns liebt, das hat gar nicht mit uns zu tun. Wir leben in einem Land, wo alles von Leistung und Leistung orientiert. Du musst alles schaffen, du musst alles verdienen, du musst der Top, der Beste, damit die anderen Menschen dich sozusagen loben können. Bei Jesus Christus, das geht eigentlich völlig um anders. Er liebt mich, er liebt dich, egal wo wir sind. Und das hat mit ihm zu tun. Und um das zu befestigen, einfach ein Gespräch mit ihm. Ich komme zu ihm und sage, ich kann nicht mehr. Hilf mir. Ich brauche dich. Und glaub mir, das ist, wo Jesus Christus anfängt. Das heißt, wenn ich am Ende bin, dort kommt Jesus und nimmt mich heraus.
0: Wenn ich am Ende bin, dann gibt es die Chance auf einen ganz neuen Anfang bei Jesus. Und genau das wollen wir Ihnen jetzt anbieten. So eine Möglichkeit, wie das bei Ihnen konkret werden kann. Wie das aussieht, das wird Ihnen jetzt Miham Kim Rauchholz erklären.
3: Ich möchte Sie ganz herzlich einladen, einen

0: zu dritt und wir haben uns die Mutprobe gemacht. Einer fängt an zu klettern und ich war kurz so die Entfernung von hier bis runter. Und dann hat der Mann mir erklärt, da war ich bei der Bundeswehrlehrgang, die Türen gingen nicht auf. Und warum erzähle ich das? Ein paar ärgerte Insel, übernachten und am Schlauch.
1: In Griechenland?
0: In Griechenland.
1: Was war denn da los?
0: Ja, ich war im scharfen Luftwaffeneinsatz. Die Woche finden dort die Übungen statt.
1: Und das musste abgesperrt gewesen
0: sein? Ja, aber erst am nächsten Morgen. Die kamen erst abgesperrt auf dem Rückweg. Da kamen die Polizeiboote und man hat Leuchtpistolen abgeschossen. Die konnten nicht wissen, dass am Tag vorher 4 junge Leute dort übernachtet haben auf dieser kleinen Insel. Und dann haben wir natürlich am Campingplatz da unten erstmal Geburtstag gefeiert.
1: Ja, klar.
0: Und dann wieder zurück aus Griechenland komme ich wieder nach München. Und ich bin damals immer gependelt, dann auch am Wochenende von München nach Hannover. Ich gehe noch in München auf dem Oktoberfest eine Bratwurst essen, gehe durch das Haupttor auf dem Weg zum Bahnhof und hinter mir ein Riesenknall. Der zweitgrößte Bombenattentat, das Münchner Oktoberfest im September 1980. Das heißt, diese drei Sachen habe ich hintereinander erlebt und ich habe gesagt, einfach Glück gehabt, im Jugendkreis fast schon damit ein bisschen angegeben. Heute weiß ich, das ist vorauseilende Gnade gewesen.
1: Da sprechen wir gleich noch ein bisschen drüber. Es ist ja fast so, also wenn es nicht so, so tragisch wäre, also eigentlich für Sie ja schön, aber tragisch, wenn man überlegt, wie viele Menschen da gestorben sind, müsste man ja fast drüber lachen. Das ist ja gefährlich, mit Ihnen irgendwo zu sitzen.
0: Ja, die haben mal gesagt, da bist du ja wohl der Bombenleger oder solche blöden Sprüche kamen damals.
1: Ja, ist ja klar.
0: Ich war damals 21, 22 Jahre alt.
1: Also, Jugendkatastrophen, dreimal Bombenanschläge, eigentlich könnte man ja meinen, das ist genug. Aber nein, das wäre nicht Sie, wenn da nicht noch mehr gekommen wäre.
0: Denn nach meiner Bekehrung, als ich mit Gott unterwegs war, war ich viel auf Reisen. Und wenn man auf Reisen ist, erlebt man auch Abenteuer. Man fliegt ja auch damit mit einem Flugzeug. Und dann war ich auf einem Eingang einer Maschine und da fällt mir durch eine Windböe der Hut vom Kopf. Und ich habe mich dann durch das Band gebeugt und habe den Hut aufgehoben, der unter einem Propeller lag. Schaue mir noch den großen Propeller an und in dem Moment geht das Ding los. Zentimeter am Kopf vorbei. Ich sehe doch das Bild von der Stewardess und von meinen anderen Mitpassagieren und mein Herz, das raste natürlich. Aber ich habe dann im Flugzeug erstmal Gott gedankt. Da kannte ich ja schon Jesus und ich habe gesagt, Mensch, Psalm 91, er hat uns Engel gegeben an unserer Seite. Und dann kam noch die Geschichte mit den Schlangen in der Malawi. Ich gehe durch ein Gelände und es raschelt und ich denke, das sind das vielleicht Wühlmäuse. Ich war meine erste Afrika-Reise, ich wusste zwar, es könnte Schlangen geben, aber ich komme zurück auf das Gelände und Afrikaner schauen mich an und sagen, where are you coming from? Ich sage, I'm coming here from this field. From this field, very dangerous. Everywhere poison snakes. Überall Giftschlangen.
1: Sie waren auf dem Feld und überall waren Giftschlangen. Und die Afrikaner waren überrascht, dass sie es überstanden haben.
0: Richtig. Und ich habe die Schlangen noch über den Baum hängen sehen. Ich habe noch Fotos gemacht. Und die haben zu mir gesagt, ja, das ist totale Glück. Und ich sage, Bewahrung. In der Bibel steht ja, wir können über Skorpione und Schlangen gehen. Und es wird nichts geschehen. Und so war es. Und so habe ich also 10-mal ohne Gott Dinge überlebt. 10-mal mit Gott. Und ich habe mir immer aufgeschrieben, es war über 20 Mal, wo ich aus den unmöglichsten, lebensgefährlichsten Situationen eigentlich herausgekommen bin. Und heute sage ich, Gott sei Dank, Gott hat mich bewahrt und beschützt.
1: Das ist wirklich unglaublich. Ja, so sagen Sie es heute. Versuchen wir doch mal ein bisschen zu rekonstruieren, wie Sie das damals dann gesehen haben. Also vor Ihrer Bekehrung, was haben Sie denn gedacht, also nachdem Sie alles
0: Glück gehabt. Und in meinem Freundeskreis, ich war ja damals 20, 21 Jahre alt, da hat man rumgeflaxt, so, aha, bist du der Bombenleger oder was? Ne? Und ich habe gesagt, ja, Leben ist nur ein Spiel, just for fun, irgendwie Glück und Schicksal. Aber diese Werte, diese Wörter haben sich total gewendet in Bewahrung, Schutz, Gottvertrauen und mein Leben ist in seiner Hand.
1: Das ist ja ein ganz schöner Sprung. Den schaffen nicht viele. Für die einen, wenn man mal so was erlebt hat, dann hält sich das durch mit dem Glück und andere haben vorher schon etwas mit dem Glauben zu tun gehabt. Da war bei Ihnen aber nichts, oder?
0: Nein, ich habe damals noch nicht gedacht, dass Gott der real ist. Erst im Studium, muss ich sagen, habe ich dann wirklich erstmal erlebt, dass es einen Gott gibt, der nicht nur durch seine Engel uns schützt, sondern dass er da ist, um uns zu retten und dass er der allmächtige Gott ist, der Schöpfer allen Lebens ist.
1: Wie haben Sie es denn erlebt?
0: Im Studium. Ich habe ja Informatik studiert.
1: Ja.
0: Und Informatik hat ja allein schon vom Wort her mit Information zu tun.
1: Jetzt bin ich gespannt, weil da denkt man ja eigentlich, also ausgerechnet dabei, hätten Sie jetzt Religion studiert, hätte ich ja vielleicht gesagt, naja, ist ja klar, aber nein, Informatik.
0: Wenn Sie einen Gedanken, ich kenne ihn ja nicht, dann haben Sie den gerade ausgesprochen und durch eine Wellenbewegung ist es an mein Ohr gekommen, ich habe es verarbeitet und ich kann den Gedanken, den Sie ausgesprochen haben,

0: gesprochen haben, dann dekodieren und abspeichern. Dieser Vorgang durch Sprache, ein Sender, ein Empfänger, hat mich fasziniert. So kann Leben nicht aus toter Materie entstehen, auch Sprache nicht. Und dann habe ich angefangen mal zu schauen, die großen Naturwissenschaftler, Blaise Pascal, Isaac Newton, viele Nobelpreisträger, die haben mehr Bücher über den christlichen Glauben geschrieben als über Mathematik und Physik. Und wenn man sich da mal auf den Weg macht und in den Makrobereich reinschaut, und unsere,
1: das heißt?
0: Makrobereich heißt die Größe des Universums, heißt unsere Sonne. Was für eine riesige Zahl, 150 Millionen Kilometer entfernt. Das ist nur eine Sonne, ein Stern. In unserer Milchstraße, messbar von den Wissenschaftlern, haben wir 10 hoch 11, das sind 10 Milliarden Sterne. Das ist nur eine Galaxie. Und wie viele Galaxien haben wir? Genauso viel wie Sonnen. Wir müssen also diese beiden Zahlen multiplizieren. 10 hoch 11 mal 10 hoch 11, wenn man ein bisschen Potenzrechnung kann, die Basis bleibt bestehen, die Exponenten werden addiert, 10 hoch 22. Das sind 10 Trilliarden Sterne. Und was sagt Gott in seinem Wort, in Jesaja 40 oder im Psalm 147? Er kennt sie alle bei Namen und hat sie gezählt. So ein gewaltiger Gott.
1: Gut, da könnte man sagen, das ist Religion, das ist Glaube. Aber diese Zahlen, die bestehen ja.
0: Die bestehen, die sind wissenschaftlich auch belegbar.
1: Und trotzdem meinen Sie, nicht trotzdem, aber aufgrund dieser Zahlen haben Sie für sich gesagt, das muss woanders herkommen.
0: Ja,
1: das kann nicht so erklärt werden.
0: Genau, es muss einen Gott geben, der dahinter steht, hinter der ganzen Schöpfung. Und es steht ja auch so in der Bibel. Und im Mikrobereich, wenn wir unseren menschlichen Körper uns anschauen, der ja aus Millionen, 100 Billionen Zellen besteht und jede einzelne Zelle aus Milliarden von DNS-Molekülen mit einem fantastischen genetischen Code. Wer da meint, es ist per Zufall vor ein paar Milliarden Jahren entstanden, da sagen wir Wissenschaftler und wir Christen, wir sagen nein, da muss ein Schöpfer hinterher sein, der uns geschaffen hat und der...
1: Christen sagen das, aber viele Wissenschaftler werden auch sagen, Moment, wir wissen zwar noch nicht, wo es hergekommen ist, aber wir kommen ja immer weiter zurück, also wie die Astronomie eben bis zum Urknall gehen kann.
0: Okay. Da muss man stehen lassen. Es gibt die Evolutionisten und es gibt natürlich, wie man sie sagt, und die Kreationisten. Das heißt, wir glauben an den Gott, den Schöpfer. Oder man sagt auch, es ist diejenigen, die an den Urknall glauben. Mhm. Wo Gott beweisbar, durch die Wissenschaft würde ich sagen, nein, aber durch das Erlebte. Und ich bin zum Beispiel auch Vorsitzender von Christen im Beruf. Das ist eine Organisation, wo wir Leute einladen, Menschen einladen, was sie mit Gott erlebt haben. Und da ist für mich eigentlich der Beweis, dass Gott real ist, dass er lebt. Wenn man diese Zeugnisse hört, was hat Gott in meinem Leben getan, dass Wunder geschehen sind. Und diese Wunder, die ich in meinem Leben erlebt habe, von denen möchte ich erzählen, dann ist für mich Gott real, weil ich in dieser Beziehung zu Jesus lebe. Und dann ist mir das Theoretische, hat Gott die Welt geschaffen, ist für mich ein Ansatz gewesen. Und ich dachte zuerst, ich müsste noch alle Fragen beantwortet bekommen. Und so war es nicht, Herr Severin. Ich habe angefangen, okay, die Größe Gottes erkannt. Und dann bin ich auf die Knie gegangen und habe gesagt, diesen Gott möchte ich kennenlernen. Und dann ist Jesus Christus in mein Leben gekommen. Und dann habe ich erkannt, das ist ja eine persönliche Beziehung. Und dann kann ich in den Alltag Hilfe, Schutz und die ganzen Dinge, die ich für meinen Alltag brauche, erleben.
1: Darf ich nach dem Moment noch mal fragen, weil Sie es gerade so gesagt haben, da bin ich auf die Knie gegangen. Also wie muss ich mir das jetzt vorstellen? Sie haben nachgedacht natürlich, Sie haben Ihre Ereignisse im Kopf gehabt, alles das, was geschehen ist. Und wie ist dann diese Erkenntnis gekommen oder diese Gewissheit, dass es da einen Gott geben muss?
0: Ich habe geschaut, wo sind andere Christen, die was Ähnliches erlebt haben. Ich kam in einen kleinen Hauskreis rein, in eine Gruppe. Die erzählt haben, die Bibel ist wichtig.
1: Das heißt, sie waren neugierig.
0: Ich war neugierig, genau, kann man so sagen.
1: An Christen gewendet.
0: Genau, im Studium natürlich dieses Interesse an Information, an Zahlen, an Größe. Aber konkreter werden, ich kannte ja noch nicht die Bibel. Und in diesem kleinen Hauskreis hat man angefangen, die Bibel zu lesen. Habe ich mir die Bibelstellen rausgesucht. Da sind ja fantastische Prophezeiungen aus dem Alten Testament. Sehr logisch, dass das eingetroffen ist. Wie groß ist die Wahrscheinlichkeit, dass alle 300 Prophezeiungen, die im Alten Testament über Jesus stehen, wann und wo er geboren wird, dass das eingetroffen ist. Das hat mich fasziniert.
1: Und was würden Sie sagen, wenn man doch auch weiß, dass bestimmte Dinge im Neuen Testament so geschrieben worden sind, damit sie eben zu diesen alttestamentlichen Prophezeiungen und auf Jesus hin passen?
0: Das glaube ich nicht so. Ich glaube wirklich, dass diese Sachen, die eingetroffen sind, nicht im Nachhinein, sondern man hat ja die Jesaja-Rolle, die man ja in Qumran gefunden hat, da hat man nicht im Nachhinein gesagt, okay, es ist jetzt deswegen geschehen, weil es da niedergeschrieben ist. Und Jesus hat bestimmt nicht gesagt, oh, was muss ich tun? Muss ich mit dem Esel nach Jerusalem reinreiten? Ich bin da geboren, das passt schon. Oh, jetzt muss ich ans Kreuz gehen, denn die Kreuzigung ist ja auch schon im Alten Testament angekündigt und die Auferstehung.
1: Aber dass er eigentlich aus Nazareth war, aber in Bethlehem geboren worden sein soll, ist für Sie auch kein Hinweis, ist für Sie klar.
0: Ist für mich ob Nazareth, Bethlehem, da würde ich jetzt auf den Geburtsort nicht so genau jetzt das festlegen wollen. Für mich ist auf jeden Fall wichtig, Jesus Christus ist der Mensch gewordene Gott, den man erfahren kann. Und das, was Sie mich ja fragten, wie hat es angefangen? Ich habe gesagt, nicht mehr mit dem Verstand, sondern es muss in mein Herz rein. Und dann bin ich wirklich auf die Knie gegangen. Ich habe meine Sünden bekannt und bin dann mit Gott, dann, das ist ja auch schon fast 30, über 30 Jahre her, dann wurde es ja richtig spannend, mit Gott hinein in Prüfungen zu gehen, im Studium ihn zu erleben.
1: Da haben Sie auch wieder einiges erlebt, ne?
0: Ja, da habe ich eine ganz wunderbare Geschichte erlebt im Studium. Ich habe ja mein Studium mit Familie, ich habe ja damals schon meine vier Kinder gehabt. Und es war ja nicht einfach, unbedingt das Studium mit BAföG so durchzubekommen. Und ich war in einer meiner letzten Prüfungen, praktische Informatik. Und der Professor hat mir einen Text vorgelegt und ich sollte da irgendwelche Zahlen sortieren. Und ich habe es nicht verstanden. Ich dachte, ich bin hier im falschen Film. Wieso hier wirtschaftliche Texte und politische Sachen? Ich habe Informatik gelernt, ich muss doch hier irgendwie meine Algorithmen anwenden. Das hat er dann auch gemerkt und ich habe ganz ehrlich gesagt, ich verstehe es nicht. Und dann ist er mit mir zum Flipchart gegangen und hat da so ein Diagramm aufgezeichnet.
1: Sie haben in der Prüfung gesagt, ich verstehe es
0: nicht. Ja, und hat er auch gemerkt. Ja. Und er hat mir sogar die Hilfestellung da gegeben. Er hat gemerkt, dass ich es nicht verstehe und hat mir dann die Hilfestellung gegeben, am Flipchart jetzt diesen Text mal in ein Diagramm zu bringen.
1: Oh je.
0: Und jetzt fängt er wieder an und es geht einem gar nicht so gut, wenn man merkt, ich habe schon wieder nichts verstanden. Ja. Und die ersten Gedanken waren wirklich, gleich bist du durchgefallen. Zu Hause die vier Kinder, noch ein weiteres Jahr. Und ich habe diese Zweifel gemerkt und meine Schweißausbrüche. Und ich habe dann plötzlich geswitcht und ich habe gesagt, ich kenne doch Gott. Ich habe schon so viel mit Gott erlebt, er hat mich so oft bewahrt. In Sekundenschnelle habe ich angefangen zu beten und habe gesagt, Herr, hilf mir jetzt. Und ich brauche Hilfe und zwar jetzt. Und da war die Tafel vollgeschrieben, ich habe aufgehört zu beten. Und es kam ein Wort im Inneren heraus, ich habe einfach gesagt, in order. Und dann sagt der Professor, in Ordnung, dann machen Sie es doch, Herr Schulz, jetzt. Sagt, nein, in order. Und das war ein Algorithmus, den man auch gelernt hat. Und dann sagt er, Sie wollen das mit dem In-Order-Algorithmus lösen, habe ich gar nicht gedacht. Und dann gibt es einen Pre-Order, In-Order, Post-Order-Algorithmus. Ich bin in den Nebenraum gegangen, das hatte ich ja gelernt. In 2 Stunden war ich fertig mit meinem Listing, bin zum Professor hingegangen. Sagte, Herr Schulz, geht doch, 1,0. Zwischen Durchfall und Bestehen an der Diplomprüfung ein Gebet.
1: Die einen hätten gesagt, das ist ein Geistesblitz, für sie war es Gott.
0: Ja, für mich ist es kein Zufall, sondern es ist Hilfe Gottes. Denn im Psalm 121 steht, meine Hilfe kommt vom Herrn, der Himmel und Erde gemacht hat. Und diese Hilfe habe ich im Alltag schon oft erlebt. Nicht nur als Bewahrung, sondern auch in meinem beruflichen Werdegang weiter. Als ich dann das Diplom geschafft habe, ich bin doch nicht gleich dann Lehrer geworden. Ich habe 10 Jahre lang noch was ganz anderes gemacht. Ich habe ein Hilfswerk gegründet.
1: Da haben wir zum Glück noch eine zweite Sendung, da können wir das dann ausführlich erzählen. Okay. Machen die Leute mal neugierig, denn da gibt es auch wieder schöne Geschichten zu erzählen.
0: Aber das Schöne ist, dass auch in einer Krise, von der wir ja nicht verschont werden, auch wir Christen nicht, wie man da durchgeht mit Gottes Hilfe. Denn ich habe durch einen Umzug mit meiner Familie aus Celle nach Baden-Württemberg, wo ich genau wusste, durch einen Impuls, wir sollten umziehen nach Öhringen, diese Stadt. Und wir sind umgezogen und haben dann erlebt eine Krise, dass ich das Haus nicht mehr verkaufen konnte. Ich hatte eigentlich einen Käufer, der Notartermin stand fest und plötzlich kommt dieser Mann nicht zum Notartermin. Was für ein Schock. Und dann sagt der Notar, wir finden einen besseren Käufer und ich habe auch weiter gebetet, Gott wird mich ja schon versorgen. Als der zweite Käufer auch schriftlich alles vorbereitet auch nicht kam, kamen wir alle ins Stutzen. Und ich kam da auch nicht ins Zweifeln, denn der ganze Immobilienmarkt ist zusammengebrochen. Und unser Haus kam in eine Zwangsverwaltung, fast in eine Zwangsversteigerung. Und ich konnte es nicht mehr verkaufen und ich musste es vermieten. Und dieser Vermieter, der dann kam, ich dachte, dann ist das Haus ja noch gerettet, das war ein Mietpreller. Obwohl er selber mit Geld eine Heizung eingebaut hat. Und ich dachte, das ist doch jetzt die Lösung. Ich bekomme nach 3 Monaten keine Miete, nach 4, nach 5 Monaten. Und die Bank sagte, Herr Schulz, Ihr Haus steht vor der Zwangsversteigerung. Und so kam ich dann in die Privatinsolvenz, weil ich ein Betrüger beraten bin.
1: Jeder Drehbuchautor hätte alle diese Szenen gestrichen. Das ist ja nicht mehr zu glauben. Aber dann, ja, wie geht's weiter?
0: Und dann geht's noch weiter, dass ich alles verloren hatte. In der Privatinsolvenz kann man ja kein Geschäftsführer mehr sein, kein Ältester mehr sein. Man hat die Ämter abgegeben. Meine Frau musste den Offenbarungsakt leisten. Wir haben alles verloren. Wir mussten unsere 4 Kinder noch weiter irgendwo durch die Schulen bringen. Und dann bekomme ich auch noch nach einer Zahnarztbehandlung eine vereiterte Kiefernhöhle. Und ich muss
1: in dem Moment auch noch?
0: Kurz danach, alles in der gleichen Phase.
1: In der Zeit, ja.
0: Und ich muss nach Stuttgart in der Spezialklinik, werde künstlich ernährt, liege dort in meinem Bett und rufe zu Gott. Ich klage ihn nicht an, sondern ich lobe ihn. Ich konnte Loblieder singen. Das bin ich nicht selber gewesen. Und dann bin ich auf eine Bibelstelle, aufmerksam gemacht worden, dass dort im vierten Buch Mose steht, dass Juda, einer der 12 Söhne von Jakob, Kinder bekommt, nämlich Zwillinge, und der eine von denen heißt Peres. Dann habe ich eine Predigt gehört und genau in dieser Phase gehört, dass Juda heißt Lobpreis und Peres heißt Durchbruch. Der Lobpreis erzeugt den Durchbruch.
1: So haben Sie es.
0: Und so habe ich den Durchbruch erlebt, genauso wie Paulus und Silas im Gefängnis. Die haben Loblieder gesungen und dann sind die Gefängnistüren aufgegangen und sie kamen in ihre Berufung, haben das Evangelium verkündet. Und so war dann für mich der Durchbruch und so bin ich in den Schuldienst gekommen. Und dann habe ich eine...
1: Moment, also das Haus war aber noch, oder konnten Sie das dann auch
0: verkaufen? Das wurde dann verkauft, ein Missionar, das war eine Gebetserhörung, der kam aus Brasilien zurück, er sagte, das Haus kaufe ich, etwas günstig. Ich konnte auch das Haus meiner Eltern, die als Grundschuld gegeben haben, das konnten wir alles klären, die Finanzen wurden geregelt. Ich bin 7 oder 8 Jahre durch diese Privatinsolvenz, Gott hat mich wiederhergestellt. Und so sind wir sowohl finanziell als auch alle meine Titel habe ich zurückbekommen.
1: Und das, was Sie über Jahre wollten, aber nicht geklappt hat, nämlich Lehrer werden, hat dann nun auch noch geklappt.
0: Das hat ja auch, so kann man in die Berufung. Das ist so eine Krise. Jetzt war plötzlich der Ruf in Baden-Württemberg, wo sind die Mathematiklehrer? War genau der Zeitpunkt, das war 2004. Und so bin ich dann in den Vorbereitungsdienst, habe mein zweites Staatsexamen gemacht, war 10 Jahre lang am Technischen Gymnasium in Öhringen und bin so in den Schuldienst gegangen. Und dann war alles wieder hergestellt und dann kommt das dritte Mal, wo Gott ganz klar redet, du sollst umziehen. Und dann ging es nach Griechenland. Nach einem Gottesdienst sagt meine Frau und ich gleichzeitig, wir sitzen im Auto, ich habe einen Impuls nach dem Gottesdienst, wir sollen umziehen und zwar ins Ausland. Ich sage, den gleichen Impuls habe ich auch. Und dann dachte ich zuerst, es geht eines der Projekte, die wir damals hatten. Und dann sehe ich am Computer zu Hause, es gibt Auslandsschulen in fast jeder Hauptstadt in Deutschland, auf der Welt. Es sind 150 Auslandsschulen, habe ich mich beworben. Und am Tag, wo meine Bewerbung freigeschaltet wurde, meldet sich der Direktor aus Athen und sagt, Herr Schulz, Sie müssen sofort kommen. Wir brauchen Sie als Mathelehrer. Und dann bin ich sofort mit meiner Frau nach Athen. Das war im Januar 2014, den Vertrag gemacht.
1: Schöne Zeit, ins Mittelmeer zu gehen im
0: Januar. Ja, es war eine sehr schöne Zeit, aber auch anstrengend. Denn es war in dem Sinne auf der einen Seite ein schönes Land, aber wissen Sie, Herr Severin, das war die Zeit der Flüchtlingskrise.
1: Ja, das ging dann auch
0: los. Die haben es überrollt in Athen. 2015, bis 2017 war ich dort.
1: Ich glaube, dazu werden wir auch in einer anderen Sendung was sagen können.
0: Da können wir dann,
1: genau. Auch die Hilfsprojekte.
0: Genau.
1: Also wenn man das jetzt mal alles so zusammenfasst, es ist ja also eine Perle-Errettung nach der anderen. Nun ist es ja so, dass, also Sie führen das auf das Gebet zurück, dass Sie immer wieder errettet worden sind, dass Gott Sie retten wollte. Es werden aber auch viele Zuschauer da sein, die sagen, ich habe doch auch gebetet und gebetet und gebetet und bei mir ist nichts passiert. Im Gegenteil, bei mir kommt keine Perlen der Errettung, sondern es sind ein Unglück nach dem anderen. Und ich verzweifle an Gott, fühlen sich eher wie Hiob. Was sagen Sie denen? Warum bei Ihnen so und bei den anderen so? Machen die was falsch? Oder?
0: Erstmal sage ich, ich habe keine Antwort, denn die Bibel sagt ja selber, Gottes Gedanken sind höher als unsere Gedanken. Ich weiß aber, dass Gott gerecht ist. Und wir sprechen ja in Corona-Zeiten immer von diesen G-Regeln, ne? 2G-Regeln, 3G-Regeln. Ich würde dann sagen, schau doch mal die 4G-Regel an, die Gott uns gibt. Denn wir haben Gottes Wort und wir haben Gottes Geist. Wenn du erstmal seinen Geist aufnimmst, dann ist das schon mal eine ganz andere Beziehung. Dann kannst du Jesus kennenlernen. Dann kommt das dritte G, das ist nämlich der Glaube. Und wenn du glaubst, dass Gott, mit dem du rechnen kannst, dir hilft, dann sag ich habe es ausprobiert, probiere es aus. Ich kann ja nicht sagen, Gott ist ja kein Automat, ich werfe es rein und es gelingt. Aber ich kann das ja nur für mein Leben sagen. Ich habe mit Gott gerechnet, ich habe ihn im Glauben erlebt. Ich möchte aus Glauben leben, so wie die Bibel es sagt. Und das Gebet, was Sie jetzt ansprechen, ist eine gewaltige Kraft. Die Power im Gebet. Und ich weiß nicht, wie der Mitmensch, der Gott da fragt, warum passiert nichts. Ich kenne ja nicht sein Gebetsleben. Ich weiß nicht, was er so im Privaten tut. Ich möchte authentisch sein. In meinen Krisen, ich habe gebetet und ich bete heute auch. Und ich finde das Gebet total wichtig. Wir können in den Krisen gerade genau dann Gott erleben, wenn wir im Gebet ihm unsere Anliegen bringen. Denn wir haben ja nicht, wenn wir nicht bitten. Gott sagt ja, komm. Und ich durfte es erleben. Und in den Krisen habe ich Glauben gehabt, durchzuhalten. Das ist mein Leben. Und ich weiß, das Allerschönste kommt ja noch. Denn wir haben ja eine Heimat im Himmel. Und da werden eines Tages alle Tränen abgewischt sein. Da werden wir kein Leid mehr haben. Aber ich hoffe, dass viele auch unserer Zuhörer diesen entscheidenden Weg auch einschlagen, sich zu entscheiden für den Weg im Glauben für Jesus. Denn das ist ja nicht die Eintrittskarte. Vergebung der Sünden, Jesus aufnehmen, seinen Geist spüren und dann hineingehen in die Ewigkeit. Und dann ist es egal, ob ich 70, 80 oder 90 Jahre alt werde. Ich freue mich darauf und Jesus wird bald wiederkommen.
1: Also was sicher gut ist und was eine wunderbare Ermutigung ist, ist zu sehen und zu hören, dass es Ihnen so gegangen ist. Und das wird hoffentlich viele eben auch ermutigen, den Weg nicht aufzugeben, obwohl ich die verstehen kann, die sicher jetzt auch hier sitzen und sagen werden, bei mir war es nicht so. Und er sagt mir zwar, ich soll beten und ich soll glauben und ich soll es annehmen und ich habe es alles getan und trotzdem nicht. Vermutlich bleiben wir vor der Frage stehen, wir wissen es nicht warum.
0: Aber Gott tut Wunder. Und wir sollen diese Wunder weitersagen. Jeder Einzelne hat diese Wunder.
1: Das haben Sie jetzt gerade getan.
0: Und das versuche ich auch in meinem Leben so weiterzugeben. Sagen, wir haben einen Gott, der Wunder tut und von dem wollen wir weiter erzählen.
1: Sehr gut. Ganz herzlichen Dank dafür, dass Sie es heute bei uns getan haben. Alles Gute
0: Ihnen. Danke Ihnen für das Gespräch.
1: Genau, das tue ich auch. Ihnen danken, dass Sie heute dabei waren und uns zugehört haben und sich hoffentlich ermutigt fühlen nach diesem Gespräch. Alles Gute Ihnen. Hoffentlich bis bald, wenn es wieder heißt. Bibel TV, das Gespräch. Tschüss.

bin der Chris. Ich bin christlich aufgewachsen. Ich wollte erfolgreich sein, ich wollte finanziell gut aufgestellt sein und habe mir zusätzlich noch einen Nebenjob gesucht in einer Tankstelle. Ich habe das nicht für mich wahrgenommen, dass ich Gott immer weniger Raum in meinem Leben, in meinem Herzen, in meinem Alltag gebe und immer mehr Platz in meinem Leben schaffe für einfach ja, Geld, Reichtum, Erfolg und so weiter. In dieser Tankstelle, das war so ein DVD-Verleih mit Internetcafé, also da konnte man quasi sich einen Computer setzen und fürs Internet bezahlen. Und da war einer, der sein YouTube-Video hochladen wollte. Und die Internetleitung war richtig schlecht dort. Deswegen hat der Kollege gesagt, er soll dabei gehen, wir rufen ihn an, wenn es fertig ist. Und ich habe dann nach einer Stunde oder so habe ich mal hingeschaut zu dem Computer und habe gesehen, das Video, das dauert viel länger, als wir überhaupt aufhaben. Und wollte ihn anrufen und dann habe ich gesehen, was das für ein Video ist, was der Mann hochlädt. Und das, ich weiß nicht mehr genau, wie der Titel war, aber es war irgendein Video, was mit Jesus zu tun hatte. Und dann bin ich neugierig gewesen und habe gesehen, der lädt lauter Videos über Jesus, über das Christsein, über alle mögliche Lehre hoch. Die Videos, die waren aus technischer Sicht nicht besonders gut. Und weil ich Mediengestalter gelernt habe, selber auch Film mache und Geld nebenbei noch verdient habe mit Filme machen, habe ich halt mir gedacht, irgendwie, ja, eigentlich könnte man das viel schöner machen und habe aber dann in dem Moment gemerkt, wie weit ich mich eigentlich von Gott entfernt hatte und dass ich die Talente, die er mir gegeben hat, überhaupt nicht für ihn eingesetzt habe. Null. Der Mann kam, hat seinen Stick abgeholt, wir haben uns kurz unterhalten und dann hat er mir eben gesagt, ja, er ist in diese Tankstelle gekommen, weil der Heilige Geist ihm gesagt hat, er soll hierher kommen. Ich bin dann heimgegangen, habe zu Hause das Erste, was ich gemacht habe, Bibel gelesen. Nach langer, wirklich sehr langer Zeit war wieder meine Bibel aufgeschlagen und gelesen. Und dann habe ich gesagt, okay Gott, ich möchte dir mein Leben geben und ich möchte mit meinem Leben dir dienen. Aber du musst mir eine Sache erklären, wer oder was ist der Heilige Geist? Weil ich habe das nie verstanden. Ich wusste, es gibt Gott, Vater, Heiliger Geist, aber ich habe nie verstanden, wie spielt das miteinander zusammen. Und ich habe dann die darauffolgenden Tage viele Predigten angeschaut online. Ich habe viel gelesen in der Bibel, ich habe viel gegoogelt. Also ich habe im Grunde nichts gemacht, außer versucht, es herauszufinden, bis ich dann eine Predigt gefunden habe, in der der Prediger erklärt hat, dass man den Heiligen Geist im Grunde nicht verstehen kann mit seinem Kopf, sondern man muss ihn mit dem Herzen verstehen, man muss ihn erleben. Und ich habe immer im Auto ganz intensiv zu Gott gebetet. Ich habe sehr laut gebetet. Ich habe gesagt, ich möchte, dass du mir deinen Heiligen Geist offenbarst und ich möchte ihn wirklich persönlich kennenlernen. Und während ich so fahre, hat es erst ganz leicht angefangen, in meinen Händen zu kribbeln. Und das Kribbeln ist aber immer stärker geworden, ist auch von meinen Händen in die Arme und in meinen ganzen Körper gegangen. Und es war am Ende wie pure Elektrizität, die durch meinen Körper geschossen ist. Und ich weiß, wie das sich anfühlt, weil ich als Kind mal einen Stromschlag bekommen habe, wo ich in einen Stromkasten gelangt habe. Und deswegen kennt, das ist das Einzige, was dem Gefühl am nächsten kommt, so ein purer Stromschlag quer durch den ganzen Körper. Und als das Gefühl nachgelassen hat, bin ich dann in die Wohnung hoch. Und dann war ich wie ein komplett neuer Mensch. Ich hatte so einen innerlichen Hunger nach Input von Jesus und von Gott und vom Heiligen Geist, und habe gesagt so, okay Jesus, ich möchte echt nur noch deine Wege gehen, ich möchte deinen Willen tun und ich will dich groß machen hier auf der Welt, ich will, dass die Leute von dir erfahren. Bin an viele Orte gekommen, wo ich nie gedacht hätte, dass ich da hinkomme und wo ich auch nie irgendwie die Motivation gehabt hätte, dass ich da hinkomme, dass ich da Zeit investiere, dass ich auch später selber angefangen habe, einen YouTube-Kanal zu eröffnen, wo ich im Grunde das mache, was dieser Mann auch gemacht hat. Und ich wusste, ich möchte ihm mein ganzes Leben geben. Ich möchte ihm alles geben, was ich habe. Ich möchte all in gehen. Und ich wusste aber, ich kann ihm nicht viel Zeit zur Verfügung stellen, wenn ich drei Jobs habe. Deswegen habe ich ein paar Wochen danach die Arbeit bei der Tankstelle gekündigt. Gott hat mich im Grunde so verändert, dass ich die Zeit und die Energie, die ich ins Geld verdienen reingesteckt habe, dieselbe Zeit und Energie stecke ich jetzt im Grunde in sein Reich und möchte ihn groß machen und nicht mehr mich.

dadurch, dass Jesus mein Leben so krass verändert hat, kann ich dich nur echt ermutigen, dreh um, lass alles in deinem Leben, was dich von Gott abhält, links und rechts liegen, pack alles beiseite, dreh dich um und geh genau in seine Richtung, geh aufs Kreuz zu, in seine Arme, weil er steht bereits schon immer mit offenen Armen hinter dir und wartet, bis du dich umdrehst.

0: Brief an meinen Papa, als ich 12 Jahre alt war. Lieber Papa, ich und die Mutti, wir haben dich wirklich so gerne, dass wir für dich die Welt zerreißen könnten. Weil wir dich so lieb haben, wünsche ich und die Mutti, dass du den Alkohol lässt. Ich weiß, dass ich kleiner Knirps das nicht sagen dürfte, aber wir haben dich halt einmal so gerne, dass wir zusammenhalten müssen. Es sollte wieder so sein, wie es immer war. Wir hatten viel mehr Spaß ohne den Alkohol. Die Mutti und ich, wir schaffen das nicht, wenn du trinkst. Du musst aufhören, eine andere Chance haben wir nicht. Es hängt alles von dir alleine ab, ob du aufhörst zum Trinken und ein gutes Familienleben isst oder nicht. Ich glaube, du weißt gar nicht, wie lieb wir dich haben, deshalb hör auf mit dem Alkohol. Ich weiß es ganz genau, dass ich kein Recht habe, es dir so zu schreiben. Ich will dich auch nicht kränken. Du musst es verstehen. Ich habe in der Früh keine Zeit, dir das richtig zu erzählen, deshalb schreibe ich es dir. Ich habe leider heute Nachmittag Schule und kann mit dir nicht darüber reden. Ich hoffe, ich kann es nach der Schule machen. Ich finde dich viel netter ohne Alkohol. Das ist wirklich wahr. Die Mutti und ich haben dich lieb, lieber wie du bist. Der Alkohol zerstört alles. Du bist der beste Mensch, den ich kenne, deshalb hör auf mit dem Alkohol deiner Familie zuliebe. Bitte, bitte, bitte, bleib so wie du bist ohne Alkohol. Mit ist alles aus. Bussi, Bussi, Bussi, dein Jörgi, wenn du mich lieb hast, hörst du auf mit dem Alkohol. Jörgi, Bussi.
1: Hallo und herzlich willkommen bei Bibel TV, das Gespräch. Unser Leben ist in vielen Bereichen sehr voll von Leistungsdruck. Das gilt vor allen Dingen auch im Profisport. Als Christen allerdings dürfen wir glauben, dass es keinen Leistungsdruck gibt. Im Glauben jedenfalls nicht. Von Gott geliebt, so angenommen, wie wir sind. Beide Welten zusammenzuführen, das versucht unser Gast. Er ist Sportseelsorger und natürlich gläubiger Christ. Wie es dazu kam, erzählt er uns heute. Herzlich willkommen, Jörg Walcher.
2: Danke.
1: Jörg, ich muss mit einer ganz persönlichen Frage anfangen. Du hast nicht nur eine dicke alte Bibel mitgebracht, sondern darin ist auch ein Brief, der bis heute noch irgendwie für dich und entscheidend ist und wichtig ist, den du als, wie alt warst du, 10, 12?
2: 12, 13.
1: An deinen Vater geschrieben hast, der alkoholkrank war. Man kann sich natürlich vorstellen, dass das in der Kindheit eine ganz, ganz wichtige Erfahrung gewesen ist. Und da hast du ihn gebeten, doch bitte damit aufzuhören. Wieso geht dir das bis heute noch so nach? Was ist da alles so wichtig daran gewesen? Und hat das auch mit dem Glauben schon zu tun?
2: Also der Glaube hat für mich damals noch überhaupt keine Rolle gespielt. Und wenn ich jetzt den Brief jetzt wieder lese und in der Hand habe, staune ich eigentlich, wie ich heute da sitzen kann, ohne eine Bitterkeit oder irgendwelchen schlechten Emotionen meinem Vater gegenüber. Aber wenn du den Brief liest und ich habe ihn jetzt ganz bewusst gestern und heute noch mal durchgelesen, dann ist es wirklich ein flehender Ruf eines Kindes zum Vater, dass er mit dem Alkohol aufhört, wissend, dass die Familie auseinanderbricht, dass alles kaputt wird. Aber trotzdem diese Liebe zum Vater zum Ausdruck kommt in dem Ganzen drinnen. Und hat mich jetzt einfach auch sehr berührt, dass ich das wieder gelesen habe.
1: Was hast du denn aus dieser Zeit noch in Erinnerung? Wie hat dich das geprägt? Also ich meine, ich gebe zu, es ist ein bisschen eine blöde Frage. Wie hat dich das geprägt? Ja, aber was hast du in Erinnerung und wie wäre es gewesen, wenn es nicht so gewesen wäre?
2: Also in Erinnerung habe ich, du kommst von der Schule nach Hause, der Vater hat vielleicht, die Vorhänge waren zu und du hast gewusst, er ist jetzt, hat sich wahrscheinlich hingelegt oder es waren irgendwelche viel schlimmere Sachen. Und als Kind, mein Herz ist dann einfach sehr, sehr hart geworden meinem Vater gegenüber. Ich wollte ja nicht so werden wie er. Für mich war dann eben dadurch, er war auch sehr künstlerisch begabt und sehr sensibel, aber er hat sich dann, ist dann wirklich einfach in Depressionen und Alkohol reingekommen und da habe ich mich bewusst eigentlich davon abgewendet, wollte mit dem Namen Walcher sogar gar nichts mehr zu tun haben und von dem her war es wirklich eine Ablehnung auch dem Vater gegenüber aber doch diese Not, die Familie irgendwo zusammenzuhalten, bis dann die Eltern irgendwann sich auch scheiden haben lassen, der Hotelbetrieb meiner Eltern verschuldet dann verkauft werden musste. Und ja, und dann ist der Glaube für mich hat noch gar keine Rolle gespielt.
1: Du bist aus Schladming, also eine der Zentren des Skisports in Österreich. War da schon die Grundlage gelegt dafür, dass du Sportler geworden bist?
2: Eigentlich nicht. Von meinem Elternhaus, dadurch, die Eltern immer einen Hotelbetrieb gehabt haben, das war in der Hochsaison dieser 7-Tage-Woche, da ist nicht viel Zeit gewesen für die Kinder. Aber ich habe es mitbekommen, eben meine Freunde, wo die Eltern vielleicht

0: immer unterschiedlich? Also stellst du dich auf die Leute, die da sind, auf das Set?
1: Direkt bei den Leuten zu sein. Das konnte ich eine Zeit lang nicht mehr vor meinem Sabbatjahr. Als die Stimmbänder verletzt waren, war mir das zu viel. Da hatte ich das Gefühl, die fressen mich auf, ich pack's nicht mehr. Und inzwischen gehe ich auf die Leute zu. Ich bin auch mal vor dem CD-Tisch und habe auch mal weinende Menschen im Arm oder spreche noch mal ein Gebet für jemanden. Mhm. Ich kann das natürlich auch nicht irgendwie stundenlang und irgendwann ist auch gut und dann komme ich wieder hierhin zurück.
0: Ja.
1: Und dann lege ich mich manchmal sogar ganz da hoch.
0: Ach.
1: Das ist richtig nice. Willst du mal sehen?
0: Ja.
1: Dazu muss ich heute die Schuhe ausziehen.
0: Ja, mach mal. Ich meine, das ist richtig. Ja, perfekt abgestimmt wahrscheinlich hier.
1: Das ist richtig schön.
0: Rückzugsort.
1: Das ist richtig schön.
0: Meine Damen und Herren.
1: Ja, und da passen auch nicht
0: das
1: alle rein.
0: Das ist, Backstage pur, muss man sagen. Jawohl.
1: Und ich bin dann quasi komplett verschwunden und habe dann hier mein Kissen und meinen kleinen Vorhang, den ich aufmache.
0: Rückzugsort.
1: Und da bin ich dann wirklich ganz für mich, ganz weit weg von allem.
0: Ja.
1: Das brauche ich dann natürlich.
0: Was für ein Bild, ja. Du bist weiterhin unterwegs und ich freue mich sehr, dass ich heute mit dir unterwegs sein durfte. Vielen, vielen Dank
1: dafür. Ich hoffe, es hat dir gefallen.
0: Es war mega. Danke.
1: Gerne.
0: Und wir fahren jetzt los einfach. Ja?
1: Ja.
0: Kommst natürlich wieder runter, ja,
1: natürlich,
0: ne? Wie sich das gehört.
1: Darf man nicht, ja,
0: nee, ja. Und ich sag schon mal ganz, ganz herzlichen Dank fürs Zuschauen. Das war echt schön Musik mit Sephora Nelson. Sie ist weiterhin unterwegs. Schön, dass Sie zugeschaut haben. Bis zum nächsten Mal. Machen Sie es gut.

0: Mein Name ist Roland Schobert, meine Frau Annelies. Wir wohnen in Hirschfeld. Das liegt an der südlichen Ecke von Brandenburg. Wir grenzen an Sachsen. 1958 haben wir geheiratet und hatten vor 2 Jahren goldene Hochzeit. Darüber freuen wir uns sehr, dass wir noch zusammen sind. Munter und fröhlich. Ja. Wir haben 2 Töchter, beide sind Krankenschwester und wir haben 5 Enkelkinder. Das Jüngste ist 3 Jahre oder wird 3 Jahre, das Älteste 31. Ja, eine ist in Dresden, eine in Berlin und die anderen sind alle hier in unserer Nähe. Wir haben einen großen Garten, ein bisschen Feld noch dazu und das wird alles von uns bewirtschaftet und versorgt. Und die Tiere, da haben wir Hühner und Enten.
1: Ich habe viel Blumen und dann haben wir die kleine Enkeltochter noch hier, woran wir viel Spaß haben, viel Freude.
2: In Hirschfeld wohnen die Schoberts schon immer. Vor Jahrzehnten haben sie hier gebaut. Roland Schobert ist im Ältestenrat der örtlichen Kirchengemeinde, mittlerweile als Ehrenmitglied. Annelies Schobert ist Mitglied der Frauenhilfe. Fernsehen empfängt man in Hirschfeld auf besondere Weise. Die meisten Einwohner teilen sich eine Satellitenschüssel. Die gleichen 29 Programme für alle.
0: Vor ungefähr 6 Jahren haben wir einen Bekannten getroffen, Lauchhammer. Und der hat uns erzählt vom Bibel TV.

0: und was das für schöne Sendungen sind und so weiter. Und dann haben wir auch uns bemüht, dass wir bei uns hier in unserem Dorf das Bibel-TV empfangen möchten. Und wir haben in unserem Dorf eine Gemeinschaftsantenne und die Betreuer darüber, der ist in Elsterwerda, die Firma Brandt. Und zu den Mitarbeitern sind wir immer hingegangen und haben gesagt, wie sieht es aus, und haben die Frequenzen alles abgegeben, die Bücher dazu, was da erforderlich ist. Und da hat er gesagt, also bei euch, das wird noch nicht und so weiter und so weiter. Immer wieder vertröstet. Und dann, es ging über ein Jahr. Und dann haben wir mal gesagt, wir wieder da waren, wir möchten den Chef sprechen. Und der kam dann auch, war zufällig da und hat gesagt, also bei euch in Hirschfeld, das ist alles ein bisschen veraltet schon und das geht leider nicht. Also es dauert, wie lange dauert es noch nach der Frage? Ach, das dauert mindestens 3 bis 4 Jahre. Und dann hat meine Frau gesagt, wie wichtig das ist.
1: Ich habe Ihnen erzählt, dass solche schönen Sendungen im Bibel-TV ausgestrahlt werden. Das vielleicht von Alkoholsüchtigen oder von Drogensüchtigen oder jungen Leute, die heute doch wirklich auch was brauchen. Und haben wir ihnen so alles möglich erzählt, dass man durch den Glauben, durch den Bibel-TV, dass man da wirklich auch Menschen zum Glauben gefunden haben. Und wie wir so erzählt haben, auf einmal sagt er, nächste Woche habt ihr es.
0: Dieser gestandene Mann sagt auf einmal, wir wissen nicht, wie das geschah. Es war ein richtiges Wunder. Kein kleines, ein großes Wunder. Er sagte, nächste Woche habt ihr es. Wir wussten gar nicht, was wir sagen sollten. Und meine Frau kam gleich die Tränen. Und so war es dann auch. An diesem Sonnabend, der dran war, dass wir es empfangen sollten, war es noch nicht. Und am Montag war ich dann zur Versammlung und da sagte einer zu mir, du, weißt du schon, wir haben auch einen neuen Sender, wir haben Bibel-TV. Und ich habe dann meine Frau angerufen, ich habe das Handy mit dabei, gleich angerufen und sie hat dann gleich geguckt.
1: Und da habe ich angeschaltet und da wurde gerade über den 23 Psalm erzählt. Und das war wieder für mich so was Wunderbares, dass man solche Sendungen im Fernsehen sehen kann. Da kann man nur Lob und Dank sagen, dass wir das jetzt in Hirschfeld und dass alle hören, alle das sehen können.
0: Ich möchte noch hinzufügen, und zwar hat man uns auch angeboten, haben viele gesagt, kauft euch doch eine Schüssel. Da habt ihr es. Da haben wir gesagt, nein, wir wollen, dass alle das Bibel-TV empfangen. Das war entscheidend für uns. Und das hat dann auch geklappt. Lob und Dank. Wir sind wirklich dankbar dafür, dass es so gekommen ist.
2: Ganz Hirschfeld kann mittlerweile Bibel-TV empfangen. Dank dem großen Engagement der Schoberts.
0: Es waren etliche im Dorfe, die uns gesagt haben, wir haben einen neuen Sender, Bibel-TV, und freuen uns darüber.
1: Auch junge Leute.
0: Auch junge Leute, ja.
1: Die es auch gesehen
0: haben. Die sonst nicht zum Gottesdienst kommen, sonntags zur Kirche. Auch diese Leute, ja. Und wir wissen nicht, wie viele da heimlich gucken und
1: heimlich.
0: Sich freuen, ja.
2: Seit mehreren Jahren können die Schoberts nun selbst Bibel-TV sehen. Welche Sendungen gucken Sie besonders gerne?
1: Joyce Meyer, Sing mit, die schönen Filme, dann die Gottesdienste von Siegfried Miller, Wolfgang Quägert. Eigentlich ist alles sehr schön. Wir sind dankbar, dass wir so viel Gelegenheit haben, solche schöne Sendungen zu sehen.
0: Mir interessiert immer die wissenschaftlichen Sendungen von Werner Kitt, der das Gespräch führt, der Severing. Vormittag, meistens im Zähne hier, die, wie heißt sie gleich?
1: Joyce Meyer.
0: Joyce Meyer, ja.
1: Das ist sehr schön.
0: Das ist gut, die Sendung.
1: Die Jugend möchte ich auch versammeln. Da sind wir auch dankbar, dass er für die Jugend was dabei ist, nicht bloß für die Eltern. Die Jugend ist ja sehr wichtig, dass er auch was vom Glauben erfährt.
0: Genau.
2: Dafür gesorgt zu haben, dass mehr als 1000 Menschen Bibel-TV empfangen können, ist für die Schoberts kein Grund, die Hände in den Schoß zu legen. Sie werben auch heute weiter für den Sender.
1: Die Prospekte hier kriegen wir jeden Monat 10 Stück und die verteilen wir dann. Und mündlich wenn man so
0: gemütlich, wenn wohnt. Jemand trifft, ja. Irgendwie bekannte Verwandte und so. Ja, wie macht man dann darauf aufmerksam?
2: Was wünschen die Schoberts Bibel-TV für die Zukunft?
0: Wir wünschen Bibel-TV, dass es weitergeht. Dass dafür gebetet wird und dass auch finanziell was so läuft, dass es wirklich weitergeht. Und wir freuen uns, dass auch die Sender mit reingenommen wurden, die wie Wolfgang Wegert, Siegfried Müller und viele, viele andere, dass die zu sehen sind im Bibel-TV.
1: Ja, wir können nur Danke sagen, dass Bibel-TV auch bei uns ausgestrahlt wird und wir wünschen uns, dass viele noch dazukommen.
0: Ja.
1: Auch andererorts, das ist wirklich schön, dass man sowas sehen kann und es ist schade, wer es nicht sieht oder nicht sehen kann. Es ist ein Segen.
2: Immer mehr Menschen können Bibel-TV empfangen. Und das verdanken wir Menschen wie Roland und Annelies Schobert aus Hirschfeld.

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1: Passiert das Wunder? Wird er geheilt werden? Oder werden wir uns verabschieden müssen? Werden wir erleben müssen, wie unser Kind immer mehr abnimmt, abbaut?
2: Aber besonders hart ist das, glaube ich, als Mutter, dadurch, dass ich auch hochsensibel bin, dass du spürst, dass die Kinder spüren, dass sie nicht dazugehören und dass sie anders sind und dass sie anecken. Und das täglich. Und nicht nur von anderen Eltern und anderen Schülern, sondern auch von den Lehrkräften.
3: Also es wird ja gesagt in der Soka Gakkai, wir praktizieren die höchste Lehre. Alles andere ist vorläufig und unvollständig. Und ich habe immer sehr viel gesagt, Leute, wenn wir hier die höchste Lehre praktizieren, dann müsste man das in unserem Leben doch sehen können.
4: Hier ist ERF Yes, herzlich willkommen in unserem Talkwerk. Ich bin immer wieder begeistert, dass es Menschen gibt, die uns so weit vertrauen, dass sie sich hier an den Tisch setzen und ihre Geschichte mit uns teilen. Ich freue mich über meine drei Gäste heute. Ganz außen, da sitzt Stefanie Kobayashi. Viele Jahre war sie aktives Mitglied einer buddhistischen Religionsgemeinschaft. Aber nachdem ihr dann Zweifel kommen, verlässt sie die Gruppe und macht sich dann einige Zeit später nochmal ganz neu auf die Sinnsuche. Danke, dass du uns heute davon erzählst. Daneben Nadine Ising. Nadine ist Sonderpädagogin und als Mutter hat sie zwei Söhne mit ADHS ins Leben begleitet. Schließlich muss sie aber selbst mit einem Burnout in die Psychiatrie. Und demnächst erscheint ihr Buch, das den bezeichnenden Titel trägt, Lieben am Limit. Genau. Danke, dass du uns davon erzählst. Nicht leben, sondern lieben am Limit. Danke. Daneben Josef Dragil, er ist gelernter Maschinenbaumechaniker, hat aber dann seine Leidenschaft für den christlichen Glauben gewissermaßen zum Beruf gemacht, predigt, gibt anderen Menschen den Glauben weiter. Er ist vierfacher Vater, aber vergangenes Jahr musste er sich von seinem Sohn Len verabschieden, der mit nur 8 Jahren an einem Gehirntumor verstorben ist. Vielen Dank, dass du da bist und wir über deine Geschichte reden dürfen.
1: Ja.
4: Josef, von der Diagnose bis zu Lens Tod sind nur so ungefähr 1,5 Jahre vergangen, wenn ich richtig informiert bin. Eine relativ kurze Zeit, oder?
1: 10 Monate.
4: 10 Monate weniger.
1: Das ist beim Immunologium so mittlere Überlebenszeit, 9 bis 11 Monate.
4: Das ist ganz schön krass. Gibt es Momente aus dieser Zeit, die dir besonders heftig in Erinnerung sind?
1: Also im Nachgang ist es immer wieder, wenn ich an ihn denke, natürlich dann die letzten Stunden. Und wie er dann im Wohnzimmer lag, eben nachdem er entschlafen ist. Das ist, und da muss ich mich dann schon bewusst dran erinnern, dass er bis zum Schluss ein fröhliches Kind war. Ne? Dass das wirklich bis zum Schluss heiter war tatsächlich. Und er seinen Spaß hatte, seine Freude hatte bis zum Schluss. Bis 4 Tage vorher.
4: Was für Gefühle löst das bei dir aus, wenn du so an diese letzten 10 Monate die Erkrankung deines Sohnes denkst?
1: Es ist natürlich ein täglicher Schmerz, Trennungsschmerz. Man vermisst ihn. Es war unser erstes Kind. Was alleine schon was Besonderes. Und dann hatten wir ihn 8 Jahre bei uns. Und ja, man vermisst ihn einfach unglaublich. Das war ein ganz lieber Junge, man wirklich sehr stolz sein kann. Was ihn besonders ausgezeichnet hat, war, dass er so zugänglich war, mit Worten zugänglich und dann sofort einsichtig. Das hat ihn ausgezeichnet. Er hat eine hohe Auffassungsgabe gehabt. In der ersten Klasse hatte er schon zum Beispiel den gesamten Mathestoff der zweiten Klasse beherrscht. Da war er begierig, ein Tierliebhaber ohne Ende. Ja, immer so Kindersendungen geschaut, Tierfakten und so. Und dann kommt er runter und erzählt, glaubst du das? Die Eidechsen, dies und das. Mhm. Ja, sehr wissbegierig.
4: Na.
1: Ja.
4: Das heißt, wenn du an ihn denkst, denkst du gar nicht zuerst an den Tod, sondern an ganz viel Lebendigkeit.
1: Ja, an die schönen Zeiten auch, klar. Aber ich muss mich, wie gesagt, dazu erstmal, weil der erste Gedanke ist, wenn ich an den Lenny denke, ja, wie er da verstorben ist, das traurige Ende sozusagen. Was aber erst später eingetreten ist. Am Anfang war das einfach, ich sag mal, war Freude da, dass er es hinter sich hat und dass er das so gut, dass er so einen guten Verlauf haben konnte. Wir sind in einer WhatsApp-Gruppe mit ungefähr 60 Mitgliedern, Eltern und Verwandte, auch von Kindern mit gleichem Ponsgliom. Und da kriegen wir mit, wie das ablaufen kann. Und wir hatten, so wie du sagst, mit dem bestmöglichen, bestdenkbaren Verlauf, dass er wirklich gut hinübergekommen ist, sag ich mal. Ne?
4: Ja. Bestmöglicher Verlauf bei 10 Monaten ist schon irgendwie krass, wenn man sich dann vorstellt, dass es noch heftiger hätte sein können. Was waren denn die ersten Anzeichen und Symptome, wo ihr gemerkt habt, das stimmt was nicht mit ihm?
1: Ja, das war tatsächlich das einer Schielen. Das linke Auge konnte nicht mehr nach außen sehen, wenn ich das mal so nachmachen kann. Also wenn er nach rechts geschaut hat, war okay. Bis zur Mitte ging es und dann blieb das linke Auge stehen und das rechte ging. Und das haben wir dann etwas später gemerkt. Ich weiß, kann gar nicht sagen, wie lange, 1-2 Tage vielleicht, weil er den Kopf so gehalten hat. Er hat es vermieden, so nach links zu schauen, sondern hat mich dann eher so angeschaut. Ich habe ihn auf den Arm hochgenommen. Und dann merke ich, warum schaut er mich so komisch von der Seite an? Dann mache ich so und dann merke ich, oh, das Auge geht nicht mit. Und dann habe ich hingestellt, schau mal bitte auf meinen Finger. Und dann tatsächlich, das geht nicht mit. Ne? Mhm. Und so ist das aufgefallen, rückblickend, klar, einen Tag vorher ist er mal von so einem kleinen Hocker gefallen. Ja, was ist denn jetzt mit dir los, Junge? Ja? Na? Oder ins Bad ist er gelaufen und dann mit der Schulter gegen den Türrahmen. Aber das kam erst dann zurückblickend die letzten 2-3 Tage vorher. Sonst hat man nichts Auffälliges gesehen. Ne?
4: Aber ich kann mir vorstellen, da denkt man jetzt noch nicht daran, dass jetzt was richtig Schlimmes ist, oder?
1: Ja, meine Frau sofort, als ich hingestellt habe, schau, folge mal bitte meinen Finger. Und die dann gleich zu mir, der hat einen Tumor.
4: Echt?
1: Ja, ich bin dann direkt ein bisschen so, wegen der Befürchtung, wegen dem Gedanken, ein bisschen richtig so erschütterlich. Ach du, deine Horrorvorstellungen gleich immer. Mhm. Und sie neigt dazu, tatsächlich eher so pessimistisch die Sachen zu sehen. Und ich bin halt so ein unverbesserlicher Optimist. Aber sie sollte recht behalten, ja.
4: Wie war das dann für dich, dass diese Horrorvorstellung ja tatsächlich Realität war, als ihr das erfahren habt?
1: Gut, der nächste Zug war halt direkt den Kinderarzt anzurufen. Mhm. Die haben uns dann direkt überwiesen ins Krankenhaus. Und dort wurden erst einmal so motorische Übungen gemacht, um mal zu lokalisieren, wo das herkommt. Ist das irgendwas im Rückenmark? Ist das irgendwo im Kopfbereich? Und es ging lange, wurde überlegt, eine Probe aus dem Rückenmark zu nehmen, ein CT zu machen. Und dann kam es halt zum CT. Und dann kam halt, ja, so wie man das vielleicht öfter hört, nehme ich mal an, da ist etwas, was da nicht hingehört. Ne? Genau, und dann folgte ein, zwei Stunden warten, ob in Gießen was frei wird. Die waren da ziemlich über ihren Kapazitäten. Oder ob es nach Kassel geht. Und da sind wir erst einmal hin, aber es ging dann schnell nach Würzburg. Mein Bruder wohnt dort mit seiner Familie und hat uns da empfohlen, nach Würzburg zu kommen. Und da wurden wir dann auch verlegt direkt am nächsten Tag.
4: Mhm. War bei der Diagnose schon klar, wie die Aussichten sind, auch die Prognose, wie viel Zeit ihm noch bleibt?
1: Also bei der konkreten Diagnose dann in Würzburg direkt, ja. Da wir hatten noch ein 4 Monate junges Baby damals, unser Eli. Und ich war in Würzburg und meine Frau ist dann immer täglich gefahren worden von einem Bruder, von einem leiblichen Bruder. Und ich war dort erstmal alleine mit drei Ärztinnen, ja, drei zu dritt, haben sich da versammelt und mir das dann gesagt. Ich habe erstmal nichts verstanden, natürlich, ne, Fachbegriff, was das für ein Hirntumor ist. Und dann kam es halt direkt, ne, also, er ist nicht operabel. Okay, meine Frage war dann direkt, heißt das, er wird sterben? Wurde bejaht. Meine nächste Frage dann, wird er Schmerzen haben? Nee, wird er nicht haben. Die werden immer müder, die Kinder, und schlafen dann irgendwann komplett ein. Mhm. War ein bisschen drastischer, nicht ganz so, aber ja. Aber Schmerzen, also die Ärzte haben dann gesagt, also es gibt keine Symptome, die wir nicht behandeln könnten.
4: Okay, Symptome, aber nicht die Krankheit an sich. Das heißt, sowas wie Hoffnung, dass es doch wieder gut wird, die war weg.
1: Also direkt nach der Diagnose, also als ich die bekommen habe, von ärztlicher Seite. Das definitiv.
4: Wie war das dann, mit seinem 8 Jahre alten Sohn über sowas zu reden? Habt ihr mit ihm darüber geredet?
1: Er war 7 damals, der hat seinen 8. Geburtstag dann noch erlebt. Mhm. Weihnachten auch. Und ja, am Tag der Diagnose haben wir es ihm tatsächlich gesagt. Das hat sich so ergeben. Das war nicht abgesprochen. Meine Frau ist zu Besuch gekommen, wurde gefahren und ein paar Verwandte waren da, also Geschwister. Und gerade als die sich dann verabschieden wollten, wieder nach Hause fahren wollten, habe ich meine Frau angeschaut. Er war so, sie war auf dem Bett gesessen, er so auf ihrem Schoß. Dann habe ich zu ihr geschaut, so, wollen wir sagen, so meinst du nicht? Dann hatte ich das Drängen, das Gefühl oder den Eindruck, ja, das sollte man machen. Ne? Dann habe ich ihm das gesagt, was die Ärzte gesagt haben, was die Diagnose ist, dass man den nicht heilen kann. Seine Reaktion war, dass ihm da ein bisschen die Tränen gekommen sind. Also er hat richtig, nicht richtig geweint, sondern sich ein bisschen so bei seiner Mutter dann so reingelegt und dann traurig geworden, aber nicht wirklich geweint. So, ne? Aber ich habe ihm auch die ganze Zeit über dann auch Hoffnung gemacht und gesagt, wir sind noch nicht am Ende, ich werde recherchieren, ich werde schauen. Mhm. Und ja, dass er Hoffnung hat. Ne? Mhm. Und da hatte ich aber auch noch nicht die Ahnung, was das für ein Tumor ist. Das kam die Tage danach, dann habe ich den kommenden Tage wie ein, also wirklich jede freie Minute, er hat geschlafen. Ich habe nachts dann, bis in die Nacht dann recherchiert. Mhm. Dann habe ich erkannt, ja, was das bedeutet. Ne? Mhm.
4: Wie sah denn dann die Behandlung aus? Was wurde dann gemacht, wenn es tatsächlich ja nur um die Symptome ging?
1: Also man kann ihn ausbremsen ein bisschen, aber nicht aufhalten. Mhm. Das heißt, man kann ihn bestrahlen, gleichzeitig Chemotherapie geben, Temodolazid. Eine leichte Dosen, da fallen nicht die Haare davon aus, werden vielleicht ein bisschen dünner. Und dann hat man ein paar Monate. Man kann nicht sagen, wie er auf die Bestrahlung reagiert, wie er sie verträgt. Und dann kann man noch rebestrahlen bei einem Progress, also wenn er wieder wächst. Und das war's dann eigentlich. Dann hat man das ausgeschöpft. Man kann nur eine bestimmte Strahlungsmenge aushalten und das war's dann. Ne? Ja, so ist es dann auch letztendlich gekommen. Ne?
4: Jetzt bist du quasi jemand, der schon vom Berufswegen glaubt, und anderen Menschen auch erzählt, da ist ein Gott, der uns liebt und der es gut mit uns meint. Wie ging es dir denn dann in dieser Zeit selbst mit Gott?
1: Grundsätzlich kann ich sagen, ich habe von all dem gezehrt, was ich selber von Gott weiß, durch die Bibel, durch persönliche Erlebnisse mit Gott. Ich bin viel als Evangelist, jemand, der das Evangelium an Menschen weiterbringt, jemand, der irgendwo eine rationale Begründung bringen muss. Schau mal, das glaube ich aus den und den Gründen. Und aus den und den Gründen wünsche ich mir für dich, dass du das auch machst. Und das mache ich seit vielen Jahren. Und deswegen war das für mich keine Anfechtung. Christen haben grundsätzlich ein anderes Weltbild, also eine ganzheitliche Erklärung der Welt vom Ursprung, warum die Welt ist, wie sie ist und was die Lösung für die Probleme in der Welt ist. Und davon habe ich gezehrt. Ich habe sehr oft darüber gepredigt, über Leid. Das ist ein Thema, über das muss man predigen, will man predigen. Beerdigungen habe ich geleitet und es war mir wirklich ein Anliegen, den Menschen Hoffnung zu geben in diesen trostlosesten Situationen, in die man kommen kann. Und dazu zählt halt der Tod. Ne? Und davon habe ich gezehrt. Das war, meine Frau war am Anfang ein bisschen angefochten. Warum passiert uns das? Also für mich war das direkt die Antwort. Warum passiert uns das? Weil Gott uns besonders liebt.
4: Das ist aber auch eine krasse Aussage.
1: Ja.
4: Wie kommst du denn da drauf?
1: Wenn man weiß, wer Gott ist, wie Gott ist, was das Problem mit der Welt ist und worum es wirklich geht, dass das hier nicht alles ist. Also die Menschen hängen an diesem Leben, als ob das alles wäre. Dabei ist es das Vergängliche und das Eigentliche, das Wirkliche, das kommt erst. Und wenn man Gott kennt, dann weiß man, was die Bibel meint mit ewigem Leben. Das ewige Leben ist ein Leben, das durch Gott möglich ist. Und es ist das Leben Gottes selbst. Es ist Jesus selbst, der in einem ist. Das sind so Sachen, darauf kann man nur zurückgreifen, wenn man eine persönliche Beziehung mit dem auferstandenen Herrn Jesus hat. Und in dieser Situation habe ich gemerkt, wie alles, was ich an mir nicht mag, all das, gegen das ich kämpfe, wie es abstirbt und dieses ewige Leben in mir zunimmt. Ich war Gott noch nie in meinem Leben so nahe wie in dieser Zeit. Ich war erfüllt von Dankbarkeit, wir als Familie waren erfüllt von Dankbarkeit und Freude tatsächlich. Und die schwierigen Zeiten waren eigentlich, als es ihm nach der Bestrahlung gut ging, wir im Urlaub in Italien am Meer waren, das waren die schwierigen Zeiten. Und in Zeiten der Not, das war ein Durchgetragenwerden. und Gott ganz nahe sein.
4: Was war schwierig in dieser Zeit, wo es ihm zwischendurch gut ging?
1: Nein, man sieht ihn mit seiner Schwester spielen, am Strand baden. Und dann kommt sofort der Gedanke, passiert das Wunder? Wird er geheilt werden? Oder werden wir uns verabschieden müssen? Werden wir erleben müssen, wie unser Kind immer mehr abnimmt, abbaut, Gleichgewicht verliert, Sehfähigkeit einbüßt, Sprachvermögen aufhört, er mit einer Magensonde ernährt werden muss, werden wir das erleben müssen. Das war, schwang dann immer gleich mit, ne? Freude und dann sofort der Gedanke, das waren die schwierigen Zeiten.
4: Habt ihr mit Len selbst über den Tod gesprochen?
1: Ja, also gerade besonders, wo es zum Ende hin, die letzte Woche erst am Ende zuging, da hat er es wohl auch gemerkt. Er hat nicht gedacht, dass es so schnell geht. Er hat ja bis zum Schluss hatte seinen Spaß, seine Freude gehabt. Er konnte irgendwann nicht mehr laufen. Irgendwann musste ich ihn tragen. Irgendwann konnte er nur sitzen. Dann nicht einmal mehr sitzen, da wurde er umkippen, also nur so angelehnt. Das Sprachvermögen hat so nachgelassen. Irgendwann konnte er nicht mehr Switch spielen, das war dann natürlich schon hart. Dann hat er eine Augenklappe ab und zu gebraucht, wenn er geschielt hat, weil ihm so schwindelig war, dann mit einem Auge irgendwie sich mal was angeschaut. Und zum Ende hin, ja wirklich, also Sonntag, den 26. Januar vergangenen Jahres, ist er heimgegangen. Jetzt war am 26. der Todestag oder Himmelsgeburtstag, ist schöner, so haben wir es genannt oder nennen wir das. Und genau am Geburtstag meiner Frau, seiner Mutter, ist er heimgegangen, am 26. Januar. Und das war ein Sonntag. Und am Mittwoch haben wir noch Uno gespielt, hatte Pfannkuchen gegessen. Ja. Und dann erst brauchte er Morphin wegen den Kopfschmerzen. Die Ibus haben das nicht mehr gebracht. Und dann war er halt wie weg, ist alle 2-3 Stunden aufgewacht, hat signalisiert, dass er Kopfschmerzen hat und noch ein paar Tropfen gegeben. Und da hat er zwischen diesen Pausen, wo er bei Bewusstsein war, hat er genutzt und hat gesagt, ich liebe euch. Hat er umgedreht und wieder halt durch das Morphin weg. Und es ging dann den Donnerstag über so 2-3 Mal aufgewacht, gesagt, ich liebe euch. Am Freitag zwischen der einen Gabe hat er dann so wach geworden, ja, so macht er so Kopfschmerzen, Tropfen in den Mund, zeigt er nach oben, flüstert so, Himmel. Dreht sich um. Ja. Also er hat einen sehr kindlichen, schönen kindlichen Glauben gehabt, hat sehr intensiv mitgebetet.
4: Gab es Dinge, die du in dieser Zeit von deinem Sohn gelernt hast, als erwachsener, gestandener, theologisch gebildeter Mensch?
1: Von ihm gelernt. Das hat mich beeindruckt, wie er damit umgegangen ist, sich nie beklagt, hat es einfach hingenommen, im kindlichen Glauben, dass Gott gut ist. Einmal hat er gesagt, als ich ihm erzählt habe, was das für Wellen schlägt an seiner Schule, was für Gespräche die Eltern mit ihren Kindern haben und dass dadurch Menschen gerettet werden können, für die Ewigkeit sichergestellt werden können. Und ich sage, na, das ist doch was Gutes. Ja, und er ist einfach genommen. Ne? Ohne, das hätte mich, glaube ich, wirklich zerstört, wenn er geklagt hätte und gejammert hätte, warum ich, warum jetzt und so. Ne? Da habe ich ihm öfter gesagt, dass ich sehr, sehr stolz auf ihn bin.
4: Jetzt die eine Frage, glaube ich, die muss ich dir noch stellen. Du bist... Jemand, das haben wir auch vorher drüber gesprochen, der sich auch mit der Frage beschäftigt, so die Rechtfertigung des Glaubens. Ne? Und dann gibt es diese berühmte, man nennt das Theodizee, diese Frage der Rechtfertigung Gottes angesichts von Leid. Also wie kann ein guter Gott Leid zulassen? Das ist das eine, darüber zu predigen, Vorträge zu halten, mit Menschen darüber zu reden. Aber hast du angesichts der Geschichte deines Sohnes für dich irgendwie was gefunden, wo du sagst, okay, ich kann damit leben, ich habe so eine Art Antwort für mich?
1: Ja, also das müsste ich zurückgreifen auf das, was ich vorhin kurz angeschnitten habe. Wenn man Gott kennt und was Leid bei einem verursacht, dass es eine Veredelung ist, dass die Bibel sagt zum Beispiel, wer leidet, hat mit der Sünde abgeschlossen. Ich hatte null Anfechtungen in dieser Zeit und war Gott nahe. Das hat uns nur gut getan, rein geistlich betrachtet. Ich habe das mal in der Predigt so gesagt, bitte versteht das nicht falsch, aber rein geistlich betrachtet ist es das Beste, was einem passieren kann. Und aufgrund dessen, dass ich doch Gott gutes Stück weit kenne und mich kenne, dann weiß ich, dass der Mensch in überhaupt keiner Position ist, Gott irgendwelche Vorwürfe zu machen, einfach wegen der Beschränkung, weil der Mensch so einen minimalen Ausschnitt wahrnimmt von all dem, was ist. Ich veranschauliche, dass Menschen, die da verständlicherweise natürlich Probleme haben, wie kann Gott das zulassen, der gute Gott? Die Antwort ist eigentlich ganz einfach, da ist nur logische Spannung dabei. Der gute Gott hat guten Grund, das Böse zuzulassen. Und dann erkläre ich es den Menschen so, ich versuche damit den Kopfkino erstehen zu lassen. Stell dir vor, da ist ein Mann, der nimmt ein scharfes Messer und sticht einem jungen Mädchen mitten in die Brust. Und das schüttelt es erstmal ein, das ist natürlich ein grausames Bild. Aber jetzt kommt eine zusätzliche Information. Das ist ein Chirurg mit einem Skalpell und er will eine Herzoperation vornehmen, um das Leben des Mädchens zu retten.
4: Ich kann mir vorstellen, dass sich viele dran reiben. Und ich finde es tatsächlich eine Frage, dass auch manches, was man dann an Antworten hört, macht einen vielleicht noch wütender und so. Wenn jemand sagt, ey, ich muss mal weiter drüber reden, dürfen wir es weiterleiten, wenn sich jemand bei uns meldet?
1: Selbstverständlich.
4: Alles gerne. Das machen wir. Josef, vielen Dank. Liebe Grüße an deine Familie. Alles Gute euch in dem Prozess des Trauerns, wo ihr eigentlich noch mittendrin seid, nach gerade mal einem Jahr. Vielen Dank, dass du da bist.
1: Sehr gern.
4: Nadine, so, wir wechseln das Thema. Es war jetzt hart, als Mama da auch zuzuhören, ne? Ja. Oder? Ja. Wir reden über Diversität in dieser Gesellschaft relativ viel mittlerweile. Die Frage ist allerdings, gilt das auch für sogenannte neurodivergente Menschen, also Menschen, deren Gehirn einfach anders funktioniert, zum Beispiel Autismus oder ADHS. Und du bist Sonderpädagogin und Mutter zweier Söhne mit ADHS, die ja mittlerweile erwachsen sind. Nimm uns mal mit hinein so in die Kindheit und Jugend deiner Söhne. Wie habe ich mir das vorzustellen? Was war da bei euch los? Wie waren deine Söhne?
5: Ja, also unsere Söhne sind nur ein Jahr, und zwar also 4 Monate auseinander. Und auffällig waren sie von Anfang an. Also als Säuglinge haben sie sehr viel geschrien. In der Kleinkindzeit war es also kein strukturiertes Spielen. Es ging sehr viel Spielzeug kaputt. Sie waren sehr impulsiv, sehr laut, haben sehr spät gesprochen, waren sehr früh motorisch unterwegs. Und sie sind also in allen Krabbelgruppen schon aufgefallen. In der Kita sind sie aufgefallen, dass die Erzieher dann auf uns zukamen und sagten, solche Kinder hatten sie in 20 Jahren noch nicht. Und die Sprache war auch sehr roh. Das ist, ich bin aus dem christlichen Elternhaus, wir haben die Kinder sehr behütet, erzogen. Und unser jüngerer Sohn hat dann beispielsweise zu einer Erzieherin gesagt, wenn du weiter mit mir schimpfst, schlage ich dir den Kopf ab, weil er die Geschichte von Goliath kannte, David und Goliath aus der Bibel, und hat sich da sehr mit identifiziert. Also schon in sehr jungen Jahren war es sehr turbulent und sehr impulsiv. Die Schulzeit war auch sehr, sehr anstrengend, weil ich bin ja auch Lehrerin, da sind die Rahmenbedingungen nicht so günstig für Jungs ohnehin nicht, und für Kinder, die schlecht sitzen können, sich wenig konzentrieren können, war es sehr, sehr herausfordernd, sodass sie immer aufgefallen sind. Sehr viele negative Rückmeldungen hatten wir, das hat sehr viel auch mit mir als Mutter gemacht, wenn du merkst, dass deine Kinder eigentlich sehr witzig, sehr humorvoll sind, sehr temperamentvoll. Und dann doch immer zu laut, zu wild, zu unerzogen, nicht ins Bild passen. Und das hat viel auch mit ihnen gemacht. Und dann kurz vor der Schulzeit war es dann so, dass eigentlich klar war im Vergleich zur Großfamilie, wir haben eine sehr große Familie, wo sehr viele Kinder gleichzeitig zur gleichen Zeit geboren wurden, dass das alles sehr auffällt, dass es bei uns anders ist, dass sie nicht still sitzen können, dass sie sich nicht gut konzentrieren können und Impulse sehr schnell halt nach draußen tragen, dass dann auch eine Diagnostik notwendig war. Wir haben sie dann in 2 verschiedenen Instituten testen lassen, weil es auch relativ schnell um Medikamente ging, wo wir erstmal Sorge hatten, einem 6- oder 7-Jährigen dann Medikamente zu geben, Ritalin, Methylphenidat. Und blieb dann aber nicht aus, weil die Aufmerksamkeitsspanne 5 Minuten war. Und ich hatte dann zu dem Zeitpunkt schon relativ viel, dadurch, dass ich auch Neurologie studiert hatte und sehr viel gelesen habe, war mir schon klar, dass es sehr viele Abbrüche gibt, also Schulabbrüche, hohes Suchtrisiko, Gewaltpotenzial, also das sehr überproportional hoch bei Kindern mit Aufmerksamkeitsdefizit-Hyperaktivitätssyndrom. Und da war dann halt die Sorge, was machen wir? Geben wir die Medikamente, die auch Nebenwirkungen haben, oder versuchen wir es weiter auszuhalten? Wir haben uns dann erst dafür entschieden, es weiter auszuhalten. Aber es waren dann tägliche Rückmeldungen aus der Schule, vom Direktor. Die Kinder haben auch eine sehr unterschiedliche Wahrnehmung gehabt. Als Beispiel, dass Anton, unser jüngerer Sohn, sagte, er kam bei der nach der Pause nicht mehr rein und er hätte mit dem Stöckchen dann an die Tür geklopft. Und dann sind wir aber zum Elterngespräch gebeten worden und da war das ein ganzer Pfosten aus dem Zaun, wo er dann da gegen die Wand gerammt hat. Also man hat gemerkt, die Kinder haben eine ganz andere Wahrnehmung als die Realität. Und dann haben wir uns doch für Medikamente entschieden, was nicht einfach war, was auch viele Nebenwirkungen hatte, aber letztlich auch so ein bisschen dafür gesorgt hat, dass sie halbwegs klarkam. Es war aber trotzdem so, dass wir dann Schulwechsel hatten. Und besonders herausfordernd war es in der Pubertät, weil das für uns dann so einen inneren Konflikt auch gab, wie das kennen alle Eltern, ob jetzt gläubig oder nicht. Man möchte nicht mit dem Gesetz in Konflikt kommen, man möchte nicht, dass seine Kinder in Süchte geraten, und das alles ist passiert. Also unser jüngerer Sohn hat schon mit 13 angefangen zu rauchen, hat 9 Jahre war stark Raucher, hat einen hohen Cannabisgebrauch gehabt, hat sehr viel Alkohol getrunken in der Pubertät. Und das waren existenzielle Nöte. Wir wussten also überhaupt nicht, sind wir nächsten Tag noch als Familie zusammen. Es war sehr, sehr herausfordernd, weil du willst dein Kind davor bewahren, und es hat sich ein Stück weit das bewahrheitet, was in der Fachliteratur stand. Und da den Rahmen zu halten, dran zu bleiben, auch wenn die Kinder mit dem Gesetz in Konflikt geraten, das so als christliches Elternhaus, wo alles doch sehr behütet ist, es war sehr herausfordernd. Das kann man jetzt immer nur so in ganz kurzen Punkten ansprechen, weil unser älterer Sohn jetzt schon 25 ist. Aber es war durchgehend impulsiv, durchgehend herausfordernd und anstrengend auch. Das kann man schon so sagen. Ja.
4: Anstrengend hört sich fast ein bisschen harmlos an.
5: Ja.
4: Du dann auch noch als Sonderpädagogin, genau. Und so. Was war denn in dem Ganzen dein Anspruch an dich selbst?
5: Der war sehr hoch. Mein Anspruch war sehr hoch an mich, weil ich natürlich täglich mit Kindern mit bestimmten Förderschwerpunkten, die unterrichte ich jetzt an in einer inklusiven Schule. Ursprünglich bin ich eigentlich Blindenpädagogin, habe in Berlin gearbeitet, bin dann aber in die Inklusion gegangen, weil ich fest von der Inklusion überzeugt bin. Also diese Lektion ist, denke ich, nicht so gut für unsere Gesellschaft. Und da gelingt es mir, da schaffe ich das, die Kinder gut durch den Unterricht zu führen, mit Tokenplänen, mit Verstärkerplänen, Differenzierung, pädagogische Maßnahmen, Nachteilsausgleiche, all das weiß ich. Und dann hast du deine eigenen Kinder und weißt eigentlich, zu welchem Zeitpunkt müssen die jetzt lesen und schreiben, wie soll das aussehen. Sie haben noch weitere Teilleistungsstörungen, also auch noch eine LRS, Leserechtschreibschwäche. Und der ältere Sohn hat ADHS und ist im Autismus-Spektrum. Der jüngere ADHS und hat eine Impulskontrollstörung, sodass das auch zu Hause sehr impulsiv war. Und zu Hause hast du dann natürlich auch den Anspruch gehabt, es ist quasi der Unterricht nicht möglich gewesen in der Schule, und ich musste den Unterricht zu Hause nachholen, überwiegend. Also die Kinder waren draußen, haben auf Matten gelegen und konnten nicht integriert werden. Es war nicht möglich, weil nicht überall auch Sonderpädagogen im Unterricht waren. Sodass der Anspruch natürlich war, ich versuche das möglichst gut, dann immer noch geduldig bleiben. Dann überall, unsere Wohnung sah aus wie beim Therapeuten, Sanduhren, Tokenpläne, Verstärkerpläne. Und dann das gleichzeitig aber auch, dadurch, dass sie ja hören, sie sind zu laut. Und wenn ich sie von der Schule abgeholt habe, wir haben unseren jüngeren Sohn dann auch auf eine Privatschule in Berlin, eine christliche Privatschule geschickt, dass sie dann zurückkam und diesen Druck und dieses Leid und dieses, wir waren wieder und haben wieder angemeckert bekommen, das war auch nicht leicht. Mhm. Ja, und dann hast du halt einerseits, weißt du, du kannst als Elternteil sehr wirksam sein, du kannst sehr viel machen durch bestimmte Rahmenbedingungen, kannst einen guten Einfluss nehmen und gleichzeitig wünschst du ihnen auch, dass sie einfach mal so sein können, wie sie eigentlich sind, auch wie Gott es in sie hineingelegt hat. Also,
4: gab es Situationen, gerade wenn man immer wieder dann auch Stress mit Schule oder sonst hat, die dich auch richtig verletzt haben
5: persönlich? Ja, natürlich. Ja. Das gab es sehr häufig, dass sich das trifft, wenn es gerade so in Richtung Erziehungsversagen geht oder Modeerscheinung, dass man doch nur weniger die Kinder vom Fernseher sitzen lassen soll. Oder, also es war auch so, dass wir in der Zeit, als die Kinder in der Kita waren, dass bevor die uns kannten, dachten, dass wir eben aus einem sehr bildungsfernen Elternhaus sind. Ja, das war hart. Aber besonders hart ist es, glaube ich, als Mutter, dadurch, dass ich auch hochsensibel bin, dass du spürst, dass die Kinder spüren, dass sie nicht dazugehören und dass sie anders sind und dass sie anecken und das täglich. Und nicht nur von anderen Eltern und anderen Schülern, sondern auch von den Lehrkräften. Ja. Und das ist auch schwer für mich gewesen, auch im schulischen Kontext, wenn ich da arbeite, da immer wieder so ein bisschen dieser Puffer sein zwischen den Lehrkräften und den Therapeuten und den Ärzten als Sonderpädagoge und so ein bisschen das weiterzumachen und zu sagen, das gehört aber zum Störungsbild dazu oder zur Entwicklungsbesonderheit. Ja. Und ja, aber ja.
4: Was hat denn das alles mit deinem persönlichen Glauben gemacht? Du sagst, du bist im christlichen Elternhaus aufgewachsen, ihr habt die Kinder auf eine christliche Schule geschickt.
5: Ja.
4: Wo war Gott in dem ganzen Chaos?
5: Ja, das ist manchmal gar nicht so einfach zu beantworten. Also es ist schon so, dass wir immer gebetet haben und auch in den Gottesdienst gegangen sind, aber auch die Kinder dort Ablehnung erlebt haben. Also ich kann nicht sagen, dass es dann eine heile Welt unbedingt war im Gottesdienst. Auch da hatten es die Kinder nicht leicht, weil sie fallen aus dem Rahmen. Sie sind auch da nicht sitzen geblieben oder konnten ihr Weihnachtsanspiel in Ruhe vorführen oder sowas. Sie haben da auch andere Kinder geschubst oder was runtergeschmissen, kaputt gemacht. So bist du immer wieder dabei, zu glätten und Ruhe reinzubringen. Und du sagtest ja schon in der Einleitung, dass ich dann das Burnout hatte und selber auch in der Klinik war. Das war besonders hart, weil man dachte ja, man hat alles richtig gemacht. Du bist eine liebende Mutter, du hast einen sozialen Beruf, du hast eine große Familie. Und dann trifft es dich so, dass es so die Beine dir weghaut. Und da habe ich das nicht so erlebt, dass ich getragen wurde. Ich habe das nicht erlebt, dass ich das Gefühl hatte in der Depression, dass es alles Ruhe war und ich einen Frieden hatte. Den hätte ich mir sehr gewünscht. Aber ich merke auch jetzt, dadurch, dass ich auch beratend sehr tätig bin, dass das sehr vielen so geht. Also, dass sehr viele Christen auch vielleicht damit so hadern und denken in der Phase, wenn sie eine neurologische Erkrankung haben oder eine Depression, unter Panikattacken leiden, dass dann, was mache ich falsch? Habe ich nicht genug vertraut? Habe ich nicht genug geglaubt? Und dass man da auch einfach akzeptiert, dass das ein Teil auch der Erkrankung ist. Mhm. Und dass man da sehr erschöpft ist und das manchmal mehr Druck macht. Mhm. Man dann noch sagt, vertrau mehr. Und ich hab Gott, dadurch, dass ich, wie ich schon sagte, sehr sensibel bin, hätte ich mir gewünscht, ihn als guten Hirten zu erleben. Und so war das bei mir nicht. Ich habe es eher als festen Grund erlebt. Also diese Sache, was auch in der Bibel steht, als der Sturm kam und tobte gegen jenes Haus, da fiel es nicht, weil es auf den Felsen gegründet war. Also das eher. Mhm. Mhm.
4: Der feste Grund,
5: ja.
4: der im Sturm, das musstest Sturm, ja vorher du sein in der Familie, ne? Für Festigkeit sorgen, immer und immer wieder für die Kinder da sein. Hat sich dann, als du dann wirklich selber nicht mehr konntest, in der Klinik warst, hat sich was verändert bei dir dann auch? Weil das hält ja kein Mensch auf Dauer aus.
5: So ja, natürlich. Also es war schon so, dass da das erste Mal ich das Wort Selbstfürsorge gehört habe. Das ist natürlich manchmal auch unter Christen ich habe sehr viel im Ehrenamt gemacht und sehr viel für andere da gewesen. Ich kannte Pausen quasi vorher gar nicht. Und das bin ich aber immer noch im Prozess. Also es ist bei mir nicht so gewesen, dass ich sage, ich kam zurück aus der Klinik und dann habe ich alles umgekrempelt, sondern Stück für Stück langsam einfach dieses Loslassen, immer wieder Gott hinlegen, diese Fragen mit dem Warum halt aufhören, sich zurücknehmen, Grenzen setzen. Also das in dem Buch, was du auch zu Beginn sagtest, da schreibe ich auch sehr viel, was eigentlich Möglichkeiten sind, dass man sich stärken kann und gut aufstellen kann und trotzdem am Glauben festhält, auch wenn man nichts fühlt. Also diesen Wunsch hatte ich ja sehr doll, dass ich das fühle. Ich fühle mich getragen. Aber manchmal ist es der Glaube ist ein Überzeugtsein von Dingen, die man nicht sieht. Und dieses Überzeugtsein, dass ich ja erstmal wusste ich immer, an wen ich mich wenden konnte, auch wenn ich mich ängstlich war. Aber danach fing es schon an, überhaupt mal Grenzen zu setzen und zu sagen, okay, ich habe immer versucht, bis dato an die Norm ranzukommen, auch mit den Kindern. Und das auch dann ein Stück loszulassen und zu sagen, es geht nicht. Und ich bin damit auch okay, dass sie anders sind, auch wenn es mühsamer ist und mein Glaube sich vielleicht auch verändert. Gott zeigt sich ja in anderen Phasen dann auch vielleicht anders. Aber ich habe es wirklich so erlebt, dass das ein fester Grund, ein Fels war. Also ich bin ja 100-mal gefallen, allein durch die Panikattacken und so. Aber immer wieder zu wissen, du fällst in Gottes Hand. Und er hat einen guten Plan, auch für die Jungs, auch wenn wir noch drinstehen im Sturm. Also ich glaube, die Herausforderung für Eltern mit neurodivergenten Kindern oder Kinder mit Förderschwerpunkten ist dieser lange Atem, diese lange Zeit. Das ist nicht eine kurze Phase, sondern das sind Jahre, das sind Jahrzehnte. Und da dann immer wieder zu sagen, ich lege das Gott hin, ich vertraue ihm, auch wenn ich es nicht fühle, er ist da. Und ich glaube, das ist eine ganz wichtige Botschaft für Menschen mit Depressionen. Mein Mann ist ja Arzt und arbeitet auch sehr viel in Gesprächen und auch unter Christen. Und wir fühlen uns dann oft so, dass es dann auf einmal so ein warmer Mantel sein sollte. Aber viele erleben es nicht so und zweifeln dann mehr. Und dass man da doch sagen kann, nee, Gott ist trotzdem da, auch wenn ich es nicht fühle, weil ich es wissen darf. Ja.
4: Jetzt sind deine Söhne beide erwachsen.
5: Ja.
4: Fällt es dir mittlerweile leichter, auch so ein bisschen innerlich Abstand zu nehmen, dich nicht mehr so verantwortlich zu fühlen?
5: Ja, also es ist natürlich so, dass wir wohnen jetzt seit einem Jahr nicht mehr zusammen. Mhm. Dass das natürlich nicht mehr jeden Tag mitbekommst. Wir merken jetzt auch schon die Erschöpfung und so, die so ein bisschen durchkommt von diesen vielen Jahren, weil wir sie auch wirklich bis zur Berufsausbildung nur noch begleitet haben und in den Raum reingeschoben haben und atme tief durch und so. Das schon, aber wir haben immer noch eine sehr enge Bindung und sie brauchen uns auch noch und die Unterstützung auch. Aber es ist, unser Ziel war, sie auf dem ersten Arbeitsmarkt zu haben, dass sie ihre Ausbildung geschafft haben. Und das ist natürlich erstmal schon gut, dass sie jetzt für sich sorgen können und nicht mehr abhängig sind von uns. Mhm. Ja.
4: Was für Gefühle hast du jetzt, wenn du an deine Söhne denkst?
5: Ich freue mich, dass wir trotz dieser Krisen eine gute Beziehung haben. Also, dass sie immer noch zu uns kommen, sich auf die Couch flitzen und da sind und uns immer noch alles erzählen oder da sind. Es war ja phasenweise auch so, dass andere gesagt haben, wende dich mal ab. Also gerade unser Jüngere, der das wirklich mit Gesetzeskonflikten und so weiter. Also das war schon grenzwertig. Und jetzt freuen wir uns natürlich, dass wir den Rahmen halten konnten und auch das Herz der Kinder noch immer wieder erreichen konnten. Und da freue ich mich natürlich drüber. Aber es bleibt nicht aus, dass du auch mit Fragezeichen ein Stück weit in die Zukunft gehst, weil das sich ja nicht komplett aufhebt. Ne? Also die Neurodiversität oder Neurodivergenz des Einzelnen bleibt ja. Zeigt sich dann nur anders. Ja.
4: Ich wünsche euch alles Gute für euer unperfektes, anstrengendes Leben.
5: Dankeschön.
4: Dir ganz viel Kraft.
5: Vielen Dankeschön. Dank.
4: Stefanie, du trägst einen Nachnamen, der nicht deutsch klingt, Kobayashi. Wir kommen gleich drauf. Aber du warst auch Mitglied einer Religionsgemeinschaft, die auch aus dem japanischen Kontext stammt, namens Soka Gakkai. Das sagte mir bisher nichts. Wie habe ich mir den Glauben dieser Gemeinschaft vorzustellen?
3: Ja, also die Soka Gakkai, das ist eine Organisation, genau, die in Japan gegründet wurde 1930. Und die gründet sich auf den Buddhismus Nichiren Daishonins. Und der hat im 13. Jahrhundert in Japan gelebt und hat sozusagen, also von dem Urbuddha, ne, den Shakyamuni, der ja das Lot, also der diese ganzen Sutren geschrieben hat oder vielmehr gelehrt hat. Da gibt es das vorletzte Sutra und das ist das Lotus Sutra und dieser Nichiren Daishonin in Japan. Der hat halt das revolutioniert und hat gesagt, man muss das nicht alles studieren. Es gibt, man kann den Titel rezitieren und dann würde man schon nur durch die Rezitation von dem Titel würde man schon seine Buddhaschaft verwirklichen. Und das ist die Ausübung, die man macht. Also man, das nennt sich Chanten, also man setzt sich hin und sagt halt immer dieses Mantra. Und,
4: was war dann Inhalt dieses Mantras?
3: Also übersetzt heißt es, ich widme mich dem mystischen Gesetz von Ursache und Wirkung. Also genau, also man praktiziert es und es ist sozusagen also die niedrigste, also die tiefste Bewusstseinsschicht und die würde dann, also diese Kraft würde dann durch alle anderen Schichten wandern. Also das ist ein großes Studium. Also ja. Genau. Aber im Prinzip muss man das eigentlich alles gar nicht wissen. Man kann auch einfach schanden und schauen, was im Leben passiert.
4: So. Okay. Wie bist du denn überhaupt in diese Religionsgemeinschaft gekommen?
3: Ja. Also das war, ich war so Anfang 20 und ich war am Ende meiner Ausbildung, also ich habe Holzbildhauerin gelernt und ich war gerade im tiefsten Oberbayern und ja, ich habe gerade eine ziemliche Lebenskrise dann gekriegt, weil ich nicht wusste, wie soll es eigentlich weitergehen und weil ich so einen künstlerischen Beruf gelernt habe und ich nicht sicher war, wie ich eigentlich mein Leben danach bestreiten würde und ich habe mich auch noch von meinem Freund getrennt und der war mit in dieser Schnittschulklasse und ja, also ich war wirklich in einer Riesenkrise, das klingt jetzt vielleicht nicht so, aber es war wirklich ganz, ganz schlimm und auch alle haben sich dann von mir abgewandt, keiner hat mehr gewusst, wie man mir helfen kann und in der Zeit ist mir eine Frau, die ich jetzt so flüchtig kannte, dreimal über den Weg gelaufen. Ne? Also die ersten zwei Mal haben wir uns noch so Smalltalk. Und beim dritten Mal dachte ich mir, okay, worüber reden wir jetzt? Und da hat sie mich halt mal gefragt, wie es mir geht. Und dann habe ich ihr das so erzählt. Und das war die erste, die irgendwie damit umgehen konnte, ja? Die mir richtig Antworten geben konnte. Und ich dachte so, die erste, die nicht irgendwie damit also überfordert ist, was ich sage. Und sie hat gesagt, du kannst mich ja mal anrufen. Und als ich dann das nächste Mal wieder in so eine Krise gefallen bin, habe ich sie angerufen und sie hat gesagt, es gibt eine Lösung. Und ich bin da hingegangen zu ihr und habe gesagt, okay, sie wollte mir noch alles erklären. Ich so, nee, egal, ich mache das jetzt einfach. Und dann habe ich einfach das angefangen, weil sie gesagt hat, du musst einfach nur hier diesen Satz sagen und dann, das machen wir jetzt mal 10 Minuten. Und das habe ich gemacht und ich wusste gar nicht, was ich, ich wusste nicht, dass das ein Glaube ist. Ich dachte, das wäre irgendwie so eine Methode oder sowas. Und genau, und dann habe ich das einfach angefangen.
4: Klingt ja auch echt attraktiv. Du musst nur diesen Satz sagen und deine Probleme werden sich lösen.
3: Genau. Also tatsächlich, ja, tatsächlich hat mein Leben dann Fahrt aufgenommen. Also es war wie so ein Rausch. Es sind so irgendwie, naja gut, erstmal war ich richtig krank danach, aber da dachte ich auch, vielleicht doch nicht. Aber sie hat mir dann gesagt, nee, das ist immer so. Erstmal kommt, ne, kommt der Dreck hoch und so und machen wir weiter. Und genau, und dann passieren einfach Dinge. Ja, also das ist einfach so. Also tatsächlich hat sich das in der Schule gelöst. Und ja, auch andere haben gedacht, was ist denn mit ihr jetzt los? Auf einmal ist sie so, sie hat sich so geändert. Und ja, und dann habe ich das in meiner WG erzählt. Die haben auch angefangen dann damit. Und ja, also tatsächlich, am Anfang passiert ganz, ganz, ganz viel und dann kann man davon auch nicht mehr loslassen. Also das, ne? Also man denkt irgendwie, wow, cool, ich mache damit weiter.
4: Okay. Mhm. Wie habe ich mir dann so das gemeinsame Praktizieren von Glauben vorzustellen? Du hast ja dann auch einen Mann aus dieser Gruppe geheiratet, wenn ich es richtig verstehe, oder?
3: Ja.
4: Hat man das gemeinsam irgendwie gemacht? Hat man sich gemeinsam hingesetzt und diesen Satz gesagt?
3: Genau. Okay. Das ist, also ist auch egal, wo auf der Welt, weil alle sprechen das genauso aus. Und das ist auch noch nicht alles, ne?
4: Also ja, klar.
3: Es fängt dann an, also man fängt damit an und dann geht's los. Dann macht man noch Gongyo, das sind so Kapitel aus dem Lotus-Sutra, die man dann auch noch rezitiert. Das macht man morgens und abends. Und genau, und dann kommt immer mehr noch dazu und immer mehr noch dazu. Und irgendwann ist man sehr beschäftigt damit.
4: Mhm. Mhm. Würdest du sagen, das hat wirklich dein Leben komplett geprägt und ausgefüllt?
3: Komplett. Ich habe mein Leben diesem Glauben gewidmet. Komplett.
4: Ja. Ja.
3: Ich hatte keinen Plan B. Also mir hat man damals gesagt, damit kannst du Unmögliches möglich machen. Und ich war der Meinung, okay, hier mit meiner Ausbildung und das alles und ich will irgendwie Kunst machen und so weiter, das ist ja irgendwie unmöglich. Aber jetzt habe ich hier so ein Mittel. Ich habe die und die Begabungen. Mit dem Mittel werde ich das schaffen. Und das habe ich total geglaubt. Und ich habe also keinen Plan B gehabt. Ich habe gesagt, mit dieser Methode, mit dieser Ausübung werde ich das schaffen.
4: Aber es hört sich ja auch tatsächlich super an. Es hört sich so an, als hätte alles funktioniert. Aber du bist nicht mehr in dieser Gemeinschaft. Und irgendwas muss ja da passiert sein, dass du dann doch irgendwie einen Plan B entwickelt hast.
3: Also einen Plan B habe ich nicht entwickelt. Aber da ich so ein krasses, also ich hatte ja ein ganz klares Ziel. Ne? Also ich habe mein Leben, ich war ja damals jung, ne, in den 20ern, und ich hatte mir schon genau vorgestellt, wie das dann sein wird. Ne? Also dass ich schon mein Leben bestreiten kann von dem, was ich mache. Ne? Also ich habe auch Theater gespielt und ja, also ich war künstlerisch vielseitig unterwegs. Und das ist ja nie eingetreten. Aber ich, also, ne, also bei mir war immer ganz sicher, ja, irgendwann wird das so sein. Und tatsächlich, je mehr man damit zu tun hat, ne, und man, ich bin auch sehr tief eingestiegen, ich habe auch Studienprüfungen gemacht, ich habe Vorlesungen gehalten und so weiter. Da gibt es dann auch sowas wie, ja, die wahren Wohltaten, die kommen dann erst in den 40ern und so, ne, wo ich dann schon gedacht habe, ach so, okay, jetzt muss ich das alles noch weiter nach hinten verschieben. Ja, und irgendwann ist man dann so 40. Und ich habe das halt immer auf den Tisch gebracht. Ich habe immer gesagt, ja, was ist denn jetzt eigentlich? Also ich mache ja schon alles. Ich habe wirklich richtig viel dafür gearbeitet. Ja, also ich hatte alle möglichen Verantwortungen. Wie gesagt, mein Mann, ja, der ist nur damit aufgewachsen. Der hat das schon, seine Eltern haben das schon gemacht. Und er ist auf die Soka-Schule gegangen, er ist auf die Soka-Uni gegangen. Der ist nach Deutschland gekommen, um diesen Glauben zu verbreiten. Das ist mein Mann. Also wir haben wirklich unser Leben gegeben. Unseren Sohn, der...

0: an, dass es sich
1: und so weiter und so weiter. Und das bedeutet, wurden irgendwie gecancelt und so weiter und dann gehe ich nicht mehr zurück.
0: Naja, wie kam das?
1: Ja, und hat irgendwie gesagt, ja, zu Gott, das war, ich hatte so eine Sicht, raus oder ändere doch das. Und dann bin ich dann nochmal hingefahren und wusste, es interessiert mich nicht und dann wollte ich so weitergehen. Der damit kompetent umgeht, gesagt, okay, was ich habe das auch gar nicht miteinander, ich kann ihm meine Ängste geben oder ich kann mit, du kannst mir einfach vertrauen. Und dann wie umfassend.
0: Wow, durch 3 Biografien. Nächste Woche sehen wir uns dann wieder. Wir freuen uns sehr über deine Spenden.
2: Okay, Wickeltonsch? Genau. Und ich habe auch meinen Namen fest. Bei uns ist so, wir sagen, sondern immer die sogenannte gemeinsamen Topf der Gemeinschaft geht.
3: Genau, Gütergemeinschaft. Ja. Also wir versprechen genau. Gütergemeinschaft. Und in der geistlichen Lebensordnung heißt es schon, jede bekommt, was sie zum Leben braucht.
2: Genau.
3: Das ist dann natürlich ein dehnbarer Begriff, was man zum Leben braucht. Ob sie es dürfen oder nicht, weiß ich nicht, wer das verbieten soll. Also ich trinke ganz gerne mal ein Schnäpschen nach dem Essen.
2: Genau, und ich trinke gerne Bier. Ich trinke auch gerne einen guten Wein. Und auch ab und zu mal ein Schnäpschen, genau. Ja, genau. Also.

0: Deutschland liegt im internationalen Vergleich ganz weit vorn. Zumindest was den Pornografiekonsum betrifft. Hinter den Klicks stecken oft ganz viel Scham, Schuldgefühle, zerstörte Beziehungen und Menschen, die sagen, ich will das nicht mehr, aber ich komme irgendwie nicht davon los. Warum hat Pornografie so eine Macht? Und wie kann echte Freiheit gelingen? Darüber spreche ich heute mit meinen beiden Gästen. Sebastian Buss ist Porno-Coach und Gründer von Free and Strong. Nikolaus Franke ist Bildungswissenschaftler und Mitarbeiter bei Return Hannover. Mein Name ist Kim Diehl und ich begrüße dich ganz herzlich zu Echt und Ehrlich, dem FTH-Talk. Ganz egal, über welches Thema wir hier sprechen, wir sprechen echt und ehrlich drüber. Und jetzt sitzen Sie hier bei mir. Herzlich willkommen, ihr beiden. Schön, dass ihr da seid.
1: Vielen Dank.
0: Sebastian, ich beginne mal mit dir. Du bezeichnest dich selbst als ehemaliger Pornosuchti. Wann hast du denn zum ersten Mal in deinem Leben ein Porno geschaut? Wie alt warst du da?
1: Ich war 12 Jahre alt, als ich meinen ersten Porno gesehen habe. Kam da in eine Situation hinein, die so zweigeteilt war. So auf der einen Seite war da extrem viel Scham, so wo ich gemerkt habe, irgendwie gehöre ich hier nicht her. So ich wusste, was Sexualität ist. Ich war aufgeklärt. Aber das so nochmal zu sehen, hat irgendwas mit mir auch gemacht. Und auf der anderen Seite war da aber auch viel Neugier, das so was ganz Spannendes, Neues, was ich so bisher noch nicht gesehen habe. Und so habe ich dann mehr und mehr konsumiert. Mit 14, 15 wurde es dann deutlich mehr. Und mit 16 war ich an dem Punkt, wo ich dann teilweise mehrere Stunden täglich konsumiert habe und einfach auch festgestellt habe, ich bin süchtig.
0: War das dann so der Moment, wo du gemerkt hast, hey, ich kann es gar nicht mehr kontrollieren, sondern die Pornografie kontrolliert mich?
1: Ja, absolut. Also es gab die Momente, wo ich wirklich gesagt habe, warum konsumiere ich? Ich will das eigentlich gar nicht. Aber das war wie so ein Sog, der mich da immer wieder reingezogen hat. Teilweise auch mit dem, dass ich selber von mir angeekelt war. Aber ich habe immer und immer wieder konsumiert. So, und als 16-Jährige, was tust du da? Ich bin nicht auf meine Eltern zugegangen und habe gesagt, ich habe hier ein Problem. Zu Ärzten auch nicht. YouTube, Spotify, gab es noch keine coolen Beratungen, Coachings, ähnliches. Und so habe ich dann einfach weiter konsumiert und auch weiter gelitten.
0: Mhm. Ja. Du hast vorhin schon gesagt, Scham hat da eine Rolle gespielt. Was hat denn dieser Konsum mit deinem Bild von Sexualität, von Männern, Frauen und auch von dir selbst gemacht?
1: Ja, natürlich erlernt man in dem Ganzen eine Sexualität, die fernab jeglicher Realität ist.

0: Als 16-Jähriger habe ich das noch nicht so, glaube ich, realisiert in der kompletten Tiefe. Aber was es natürlich mit einem selber macht, ist, dass man abstumpft, dass man selber Minderwertigkeit auch entwickelt. Ich habe gemerkt, wie ich mich immer mehr isoliert habe, auch zurückgezogen habe, wie ich selber auch aggressiver geworden bin. Hat natürlich mein Blick auf Frauen, den weiblichen Körper, Sexualität total beeinflusst. Aber auch auf mich. Wie muss ich als Mann sein? Was heißt es zu performen und so? Und das hat natürlich viele, viele negative Auswirkungen so auf mich. Mein Umfeld damals gehabt, ja.
1: Ja, heute bist du Porno-Coach, das heißt, du coachst Männer, die genau darin feststecken, wo du auch mal warst. Wir sprechen nachher nochmal darüber, wie du da auch einen Ausweg gefunden hast. Aber lass uns erstmal definieren, worüber wir hier eigentlich in dieser Sendung sprechen. Also Pornografie ist ja ein unglaublich riesiges Feld. Nikolaus, du arbeitest bei Return, das ist eine Fachstelle für Medienzucht. Du bist auch Bildungswissenschaftler. Wo fängt Pornografie denn an? Worüber sprechen wir hier?
2: Ja, also wir sprechen um Darstellung, wo irgendwie sexuelle Handlungen gezeigt werden. Das ist die juristische Definition mit dem Ziel, dass ein Betrachter erregt wird und man die Geschlechtsteile sieht, ohne dass da emotionale Aspekte, romantische Gefühle eine Rolle spielen und auch kein Aufklärungsfilm und Biologieunterricht oder so. Und es ist, glaube ich, wirklich, wie Sebastian auch gesagt hat, Pornografie arbeitet ganz viel mit dieser Verwirrung der Intuition, dass man irgendwie merkt, man ist da in der größten Nähe und Intimität von anderen involviert, aber man kennt die gar nicht. Man ist in etwas, was sich in irgendeiner Weise verboten anfühlt, aber auch lustvoll. Es ist irgendwie eklig, aber es ist auch irgendwie geil. Also, und in dieser Zerrissenheit, wenn ich die richtig verstehe, entsteht Lust. Ne? Darf ich fragen, warst du damals schon gläubig?
0: Nee, noch nicht.
2: Obwohl Sebastian nicht gläubig war, hat er schon gespürt, ich bin hier in irgendetwas Unheilvollen verstrickt. Das finde ich hochspannend, ja. Das kennt man auch von manchen anderen Menschen, die gar keinen Glaubenshintergrund haben, dass sie merken, das ist ein super Reiz, dafür bin ich nicht gemacht. Ne? Und es scheint spezifisch zur Pornografie zu gehören.
1: Künstliche Intelligenz spielt ja auch in Bezug auf Pornografie eine Rolle und hat Pornografie verändert. Was genau hat sich denn in den letzten Jahren da verändert?
2: Das ist ganz spannend, Kim. Pornografie schafft es irgendwie schon seit es Medien gibt, sich mit ihnen zu verbinden. Eine der frühesten Daguerreotypien, das waren so die Vorläufer der Fotografie, waren Nacktbilder. Einer der ersten und ältesten Filmaufnahmen, die es gibt, ist ein Faun, der durch einen Wald läuft und als gehörntes, behuftes Wesen Sex mit Frauen hat. So eine 6-Minuten-Szene ist einer der ältesten Filme, der erhalten ist. Also irgendwie schafft es also die Sexualität immer, sich mit technischer Innovation zu verknüpfen, was erstmal ein interessantes Datum ist. Und wir müssen davon ausgehen, dass Massenmedien immer auch sexuell irgendwie vernutzt werden. Und was jetzt KI, glaube ich, als große Entwicklung ist, ist, dass der Mensch sich schnell aussuchen kann, was will ich, was kriege ich, und ich selbst werde Regisseur.
1: Ergänzung von dir, Sebastian,
0: Ja.
1: welche Herausforderungen kommen da noch auf uns zu durch KI?
0: Ja. Die Pornografie an sich verursacht ja eine ich-bezogene Sexualität, in der es nicht darum geht, als Paar gemeinsam etwas zu entdecken oder zu gestalten, zu kreieren. Und jetzt in diesem Bereich können wir quasi Fantasien, Fetische bis hin zu Perversionen alles erstellen. Und das macht es nachher schwierig, gelingende Sexualität in der Partnerschaft überhaupt leben zu können. Und an dem Punkt sind wir manchmal. Also ich könnte einige Stories erzählen von Männern, die sagen, ja, warum soll ich denn Zeit und Geld in eine Frau investieren, Blumen kaufen, Beziehungen leben, um Sexualität zu leben? Das kann ich auch schneller haben. Ich schaue mir ein Porno an und bin in 10 Minuten fertig. So. Und KI wird an der Stelle einfach nochmal mehr die Fantasien der Einzelnen ganz individuell ansprechen. Und an das wird niemals eine reale Beziehung, ein reales Gegenüber rankommen. Und dadurch wird, ich sage mal, der Wunsch nach Beziehung noch unerfüllter, wie wir ihn jetzt haben.
1: Das klingt alles ganz furchtbar, finde ich, und auch ganz gruselig. Und ihr habt beide auch schon gesagt, viele konsumieren Pornografie, obwohl sie es eigentlich gar nicht wollen, ne? Obwohl sie eigentlich tief im Innern sagen, irgendwie fühlt sich das nicht richtig an. Da scheint ja so eine richtig krasse Anziehungskraft auch irgendwie dahinter zu stecken, dass Menschen das trotzdem machen. Warum ist Pornografie für so viele Menschen scheinbar unwiderstehlich, Nikolaus?
3: Das ist eine gute Frage. Ein Teil wird sicherlich mit Sexualität zu erklären sein, die einfach auch eine große Kraft in uns Menschen ist, die Gott uns auch anvertraut hat, gut damit umzugehen und wo auch gut Feuer drunter gelegt wurde von ihm. Zweites ist, dass es mit Medien zu tun hat und Medien faszinieren uns. Licht zieht uns an, ja. Auch mit Sucht kann es sich verbinden und erklären lassen. Und es ist natürlich anonym, jederzeit steht es mir zur Verfügung. Ich kann da jederzeit reingehen und kostet nichts. Ich habe da ja auch meine Story mit. Ich wünschte, ich hätte diese Türe niemals aufgemacht. Ja, weil dieses Medium weckt ein Verlangen, verbindet sich mit Motiven des Herzens. Einer hat mal gesagt, ein Sexualwissenschaftler, das war Jakob Pastötter, Pornos sind Märchen für Erwachsene. Und ich würde ergänzen, mit dem eigenen Selbst in der Hauptrolle. Und ich kann mir immer wieder meine Lieblingsmärchen erzählen, die hochstimulierend sind. Das muss einen Menschen faszinieren, aus meiner Perspektive. Und Männer, glaube ich, tendenziell mehr als Frauen, ja?
1: Warum Männer mehr als Frauen?
3: Also erstmal sind wir, glaube ich, ziemlich einfach gestrickt in der Tendenz. Ja, Männer neigen zu einfachen Lösungen für komplexe Probleme. Ein Faustschlag ins Gesicht, das ist ein sehr einfacher Reflex, ja? Und ich glaube auch, dass natürlich eine visuelle Stimulation hier auch stärker uns zugänglich ist. Und vielleicht natürlich auch verbunden, dass Pornografie natürlich auch mehrheitlich männliche Geschichten erzählt.
1: Sebastian, wie siehst du das? Was verspricht Pornografie, dass sie Menschen so in den Bann zieht?
0: Ja, sie gaukelt dir etwas vor. Ein tiefes Bedürfnis, das du irgendwo hast. Meiner Erfahrung nach sind 90% aller konsumierten Pornos hat erstmal nichts damit zu tun, Sexualität erleben zu wollen.
1: Sondern?
0: 50% sind Vernachlässigung der Grundbedürfnisse. Essen, Trinken, Schlafen, Bewegung, Sport, soziales Umfeld, Basics. Und das andere sind emotionale Konflikte, 40%, die ich gerade nicht gelöst kriege. Stress, Einsamkeit, Überforderung. Und für manche ist es quasi, sie erleben jetzt auf der Arbeit einen Kontrollverlust. Und dann konsumieren sie Pornos, um sich innerlich zu stabilisieren und Kontrolle wieder zurückbekommen. Das haben wir mit Stress, das haben wir mit Einsamkeit, mit allen möglichen unterschiedlichen Facetten, wo wir Menschen konfrontiert sind.
1: Das heißt, es ist eigentlich Kompensation.
0: Absolut, absolut. Und die Sache ist die, gerade Männer wachsen auf, in der Pubertät stellen sie fest, negative Gefühle sind nicht so cool und die drücke ich lieber weg. Und was sie auch festgestellt haben ist, wenn ich mich selbst befriedige, dann habe ich ein schönes Gefühl. Und irgendwann entsteht da der Zusammenhang zwischen, ich habe ein negatives Gefühl, weil ich einen Konflikt, eine Herausforderung habe. Der hat aber nichts mit Sexualität zu tun. Jetzt übertrage ich ihn auf Sexualität, weil die Hoffnung ist da drin, jetzt die Lösung zu finden. So, ich konsumiere das, ich habe ein gutes Gefühl und danach stelle ich fest, ja, ich habe immer noch das Problem. Alles wurde mir vorgegaukelt. Ich bin immer noch einsam. Ich habe immer noch das Problem. Und entweder ich konsumiere gleich wieder und bin in dieser Spirale drin, oder ich schaffe es dann doch irgendwie die Frustration zu überwinden und mich diesem Problem zu stellen. Und das ist halt so die Herausforderung, weil in den Filmchen erleben wir Annahme und Geborgenheit. Die ist aber nicht echt, die ist nicht real.
1: Ihr habt es beide schon ein bisschen angerissen. Ich würde gerne noch mal tiefer in das Thema reingehen, was für Botschaften Pornografie denn vermittelt. Also was lehrt uns Pornografie über Sexualität Männer, Frauen? Nikolaus?
3: Also sie ist natürlich unglaublich lustvoll. Im Porno wird in der Regel ja schon gestöhnt, sobald es überhaupt losgeht, mit einer sehr großen Lautstärke. Und das hat sicherlich mit einer partnerschaftlichen Sexualität in der Regel wenig zu tun. Und sie vermittelt natürlich irgendwie aber auch, all das wäre möglich. Es kommt in Studien ganz gut raus, dass Pornokonsumenten weniger zufrieden sind mit dem eigenen Körper, dem Körper der Partner, auch mit der erlebten Sexualität. Das gilt für Männer und für Frauen, weil man natürlich vergleicht auch mit diesem Arrangement, was da irgendwo gemacht wird. Und ich glaube natürlich, dass viele Menschen auch wenig gelernt haben, ihre Bedürfnisse aufzuschieben und auch sie alternativ zu irgendwo sich zu suchen. Ich glaube, was man nicht vergessen darf, ist, dass Pornografie per Klick maximale Nähe gibt. Und die Idee der Sexualität ist, glaube ich, eigentlich von Gott so vorgesehen, dass die maximale Nähe, maximale Verantwortung und maximale Kennenlernen und Vertrautheitsprozesse benötigen. So ist es, glaube ich, gedacht. Ja? Und dann entsteht die Bindung und die Verantwortung und vielleicht auch werdendes Leben. Und von dieser Idee in der Schöpfungslogik ist, glaube ich, Pornografie ultimativ entfernt. Ja?
0: Und was verloren geht dabei, ist Intimität. Das, was der Mensch eigentlich sucht. Er sucht die Verbindung, er sucht die Nähe zu jemand anderem. Aber das finden wir in Pornos nicht. Das finden wir nur in gelingender Beziehung, wo es einen geschützten Rahmen gibt, wo Körper, Seele zusammenkommt und connected. Hm. Ich sage immer, in Sexualität treffen nicht nur zwei nackte Körper aufeinander, sondern auch zwei nackte Seelen. Mhm. Aber das erleben wir in Pornos nicht.
1: Wenn ihr all das bündeln und zusammenfassen müsstet, wie verändert Pornografie den Menschen?
3: Du kannst vielleicht noch einen anderen Schwerpunkt setzen. Ich sage mal aus meiner Perspektive nur ein, vielleicht an der Stelle mal geistlichen Gedanken. Ich glaube, für einen Christen ist ja eigentlich die Botschaft, dass wir in Christus zur Freiheit befreit sind und wir sind auch befreit zu einer Beziehung zu Gott. Dieser Vorhang, der zerrissen ist im Tempel, und der ermöglicht, zu Gott zu kommen. Und ich habe viele christliche Männer begleitet, die immer diesen Schleier wieder in ihrer Gottesbeziehung vorfinden, weil sie sich in etwas wiederfinden, von dem sie eigentlich wissen, dass es nicht Gottes Idee ist. Und oft auch gegen ihre Eheversprechen steht. Und eigentlich lieben sie ihre Frau und sie wollen ihren Frauen treu sein. Und dann ist immer wieder das. Und auch da ist dann der Schleier zur Partnerin. Das wirst du sicherlich auch kennen. Und wenn du fragst, wie verändert Pornografie? Ich glaube, Pornografie lockt, aber at the end of the road zerstört sie schon auch Beziehung und Vertrautheit auf der Achse zu Gott und auf der Achse zwischen Menschen. Und deswegen glaube ich auch, ist Pornografie nicht nur einfach nur ein Phänomen in der Welt, sie ist auch nicht nur eine Sünde, sondern Pornografie ist man könnte sagen, eine eigene Struktur, eine eigene Herrschaft, eine eigene Form von Gewalt, die vielleicht am Ende nur in Christus gelöst werden kann, der alle Mächte und Gewalten auch unter seine Füße genommen hat. Werde immer kritischer bei allen Versuchen, das nur psychotherapeutisch zu lösen. Ich glaube, wir haben es in der Pornografie wirklich mit einer Macht zu tun, die gewaltig ist.
1: Was würdest du sagen?
0: Im Kern und im Herzen Identität zerstört. Also, wie Nikolaus schon gesagt hat, auch quasi Männer wollen treu sein, kriegen es aber irgendwie nicht hin. Und hier wird Minderwertigkeit geschaffen, sowohl im Betrachter selbst als dann auch in den Partnerschaften. Wir bekommen immer wieder Fragen gestellt, muss ich das tun, was mein Partner in den Filmen sieht? Darf ich Nein sagen? Wo wir einfach merken, hier verschieben sich Grenzen, hier wird Identität zerstört, Selbstwert geraubt, Minderwertigkeit gefördert. Das ist, was man so allumfassend sagen kann. Es ist eine zerstörende Kraft. Und ich glaube, selbst die Menschen, die nachher sagen, oh, ich kann das konsumieren, mit mir macht das nichts, kann ich mir fast nicht vorstellen. Im Kern wird es was mit deiner Identität machen, mit deinem Bild auf Sexualität, mit deinem Bild, wie will ich das selber erleben, und wird Zerstörung hinterlassen.
3: Wir haben viel über die Männer gesprochen. Die Frauen sind schon auch da im Kommen. Das nimmt auch zu. Bei Frauen hat es ein bisschen eine andere Dynamik oft. Frauen erleben sich oft nicht in dieser Weise geritten von der Pornografie, ist meine Wahrnehmung. Verbinden es stärker auch mit eigenen Fantasien. Aber trotzdem, ja, das wird uns noch beschäftigen. Und bei Frauen, gerade in christlichen Kreisen, ist die Schamdecke oft noch größer. Gerade wenn wir auch immer wieder sprechen von den Männern und die Probleme der Männer, und die betroffene Frau traut sich jetzt gar nicht erstmal zur Seelsorge. Das ist, glaube ich, nicht so gut im...
1: Ja, laut Statistiken sind es so 90% der Männer und die Hälfte der Frauen, das hat mich auch überrascht zu hören, die Hälfte der Frauen ungefähr, die gelegentlich oder regelmäßig pornografische Inhalte konsumieren. Jetzt könnte man ja sagen, das ist eine unglaublich große Zahl, und gerade männliche Sexualität funktioniert vielleicht auch nochmal anders. Muss man das nicht einfach hinnehmen? Also es ist ja fast jeder Mann und jede zweite Frau betroffen, sollte man das nicht einfach akzeptieren. Natürlich ist es destruktiv, aber so what?
0: Man könnte das als das neue Normal definieren, einfach sagen, das macht jeder so, aber wir können nicht was zu einer Norm erklären, nur weil wir es alle irgendwie tun. Ich denke, es gibt genug Zuhörer und Zuhörerinnen, die jetzt auch an der Stelle sagen, nee, ich habe mit dem Thema noch nie was zu tun gehabt, was vollkommen legitim und in Ordnung ist. Und deswegen können wir nicht sagen, ja, wenn man jetzt ein bisschen konsumiert oder einmal die Woche, ist völlig normal und deswegen tun wir das. Ich finde, hier müssen wir wirklich unterscheiden, was ist gesund. Was ist nicht gesund? Was ist ein gesunder Umgang mit mir, mit meiner Sexualität in Beziehung, in einem sozialen Konstrukt? Und wir haben jetzt noch gar nicht über Ethik und Moral eigentlich gesprochen. Wie entstehen denn diese Filmchen? Unter welcher Industrie? Was steckt da dahinter? Menschenhandel. Wir wollen die Themen jetzt gar nicht großartig aufmachen. Aber wo wir einfach merken, hey, wir müssen das mal hinterfragen und auch hinterfragen dürfen an der Stelle, was macht es mit uns als Gesellschaft? Und deswegen würde ich jetzt nicht sagen, weil jetzt 90% konsumieren, ist es normal und deswegen sollte das jetzt jeder tun.
1: Also man hat kein Recht darauf.
0: Ich würde nicht sagen, dass man ein Recht auf Sexualität hat. Es ist immer ein Einverständnis meines Gegenübers. Und in Deutschland ist das natürlich ein sehr herausforderndes Thema, gerade wenn wir jetzt nochmal in das Thema Prostitution reinschauen, dass schon viele das Recht meinen zu besitzen, ich darf Sexualität immer und überall ausleben. Aber das Recht haben wir nicht. Sexualität findet immer in einem einvernehmlichen Rahmen statt mit einem Gegenüber, das sich auch zeigt, das sich auch schenkt, das sich gibt und nicht ich nehme mir. Das ist genau das, was in Pornografie nämlich passiert. Ich nehme mir immer und nicht ich bekomme etwas geschenkt oder wir erleben das gemeinsam.
1: In dem Sinne ist Sexualität ja auch kein Grundbedürfnis.
0: Würde ich ganz klar sagen. Es ist ein Bedürfnis des Menschen, aber kein Grundbedürfnis, weil ansonsten hätten wir alle die ersten 10, 12, 14, 15, 16 Lebensjahre nicht überlebt. Ne? De facto, da haben wir alle keinen Sex gehabt und trotzdem leben wir noch. Es ist ein Bedürfnis, aber kein Grundbedürfnis, meiner Meinung nach.
1: Nikolaus, du hast vorher schon gesagt, dass du dir unsicher bist, ob man überhaupt psychotherapeutisch nur da Auswege finden kann oder ob es letztendlich nicht nur durch die Kraft Gottes geht. Was würdest du sagen, was kann der christliche Glaube bewirken, um Auswege zu finden?
3: Ich bin ja ein bisschen hin und her gerissen, Kim, muss ich ganz ehrlich sagen, weil ich bei einer säkularen Fachstelle arbeite und mich da das Geistliche nicht immer so prägt. Ja, weil in meiner Arbeit vor Schülern versuche ich das außen vor zu lassen und professionell, auch soweit es geht, weltanschaulich neutral über dieses Thema zu sprechen. Wenn du mich aber ehrlich fragst, was meiner Meinung nach am meisten Befreiung schenkt, ist es, dass wir in Christus ein neuer Mensch geworden sind und erlöst sind von unserem alten Ich. Und das ist die Botschaft vom Kreuzes, dass wir eingeladen sind, wie Paulus schreibt, in Christus der Welt zu sterben und auch sich selbst zu sterben. Und das habe ich persönlich als unglaublich befreiend erlebt.
1: Aber es allein reicht ja nicht. Also es gibt ja viele Christen, die das von sich behaupten und trotzdem pornografische Inhalte.
3: Du hast völlig recht. Du hast völlig recht. Und ich würde sagen, das ist ein doppelter Hinweis. Ein doppelter Hinweis, dass ich nochmal andere Hilfen brauche. Ja, da bin ich oft bei Weisheit, auch bei guter Beratung, bei tollen Initiativen wie der von Sebastian. Aber ich glaube, es ist so ein fundamentales Problem, dass wir es oft mit einem fleischlichen Christsein zu tun haben, in der wir Menschen eigentlich versuchen, es aus eigener Kraft doch irgendwie alles hinzukriegen und in der Themenstellung Sexualität auch vor Gott vor Augen gestellt bekommen. Und hier ist einer stärker als du. Ja. Und wenn du die weiße Flagge hisst und dich demütigst unter mich als dein neuer Herr, der dich befreit hat und der dich losgekauft hat, wo die Jünger alle schreiben, ich bin Sklave Christi und ich als dein Herr, ich kämpfe dich frei. Aber nicht durch dich, sondern ich habe den Sieg. Und ich habe das Gefühl, dass das in christlichen Gemeinden oft eher geredet wird, aber das existenziell zu meiner Identität zu machen, dass ich in Christus neu bin, ich glaube, das ist enorm.
1: Also ich höre raus, es muss so ein bisschen Hand in Hand gehen, sich der erlösenden Macht oder Kraft Gottes bewusst zu sein und das zur Identität zu machen und gleichzeitig auch konkrete Schritte zu gehen.
3: Zweites würde ich noch ergänzen. In der Prävention würde ich gerne früh und gut ansetzen, würde ich die Eltern stark machen. Die Eltern sollen mit den Kindern reden. Da können auch Großeltern mit den Kindern auf eine tolle Weise reden und auch gute Programme in Schulen und in Jugendarbeiten. Wir haben da was aufgelegt. Fit for Love heißt das bei Return. Das kann man sich kaufen, das Material. Kann man in Jugendgruppen machen, in Schulen machen. Da kann man einen Trainer bei uns machen, den wir anbieten in Hannover und bundesweit. Prävention ist mega. Beratung und Therapie, da werde ich immer skeptischer. Das ist ein zäher Kampf. Und Sebastian weiß, glaube ich, welche Kämpfe die Leute gehen. Je länger, je mehr vertraue ich mehr auf Christus. Mhm. Aber ich glaube, er feiert Siege mit den Leuten. Das will ich nicht in Abrede stellen.
1: Sebastian, erstmal zu deinem persönlichen Leben. Du bist Pornocoach, habe ich vorher schon gesagt. Wie hast du denn selbst den Ausweg gefunden?
0: Ich habe ja gesagt, ich habe bis 16 konsumiert und dann festgestellt, boah, ich merke, dass ich süchtig und abhängig bin. Ich habe keine Anlaufstelle gefunden und habe dann weiter konsumiert. Und mit 19 bin ich dann damals auf meine besten Freunde zugegangen und habe gesagt, hier, Hand aufs Herz, ich habe ein Pornoproblem. Und dann sind zwei Dinge passiert. Zum einen ist eine riesige Last von mir gefallen, weil ich nicht mehr alleine mit dem Thema war. Und das hat eine neue Motivation in mir freigesetzt, einfach hier unterwegs zu sein. Und gleichzeitig, das Zweite, was passiert ist, ist, dass viele in meinem Umfeld gesagt haben, hey, wenn ich ehrlich bin, dann habe ich damit auch ein Problem. Mhm. Und ich habe gesagt, wie kann es sein im 21. Jahrhundert, wir dürfen alles, können alles, aber kriegen es nicht hin, diese Filmchen nicht mehr weiter zu schauen. Und habe dann angefangen, selber mit einer 90-Tages-Challenge da rauszukommen und habe ab dem Zeitpunkt jetzt dann andere Männer auch begleitet. Und so hat sich das über die Jahre hinweg entwickelt, sodass wir mittlerweile über 300 Männer in der 1-zu-1-Beratung eben begleiten konnten. So.
1: Wow.
0: Allein in den letzten 2,5 Jahren sind es jetzt rund 75 Männer. Und was wir in dieser Zeit geschafft haben, sind 13.422 pornofreie Tage. Das
1: Mega
0: sind
1: stark.
0: Über 36 Jahre, die wir da errungen haben. Und wir haben eine Erfolgsquote von 93% bei uns im Programm.
1: Krass. Und wenn es jetzt Leute gibt, die zuschauen und die sagen, ja, ich habe da ein Problem, ich möchte da raus, ich weiß aber nicht, wie fängt man an? Was sind erste Schritte, die man gehen kann?
0: Ja. Der erste Schritt ist erstmal ehrlich zu sich selber zu sein und sich einzugestehen, ich habe ein Problem. Dann der nächste Schritt ist, bleib da damit nicht alleine. Geh auf einen deiner besten Freunde, Freundinnen zu und sprich damit. Bleib nicht alleine. Das sind so die ersten zwei Schritte, die jeder gehen muss an dieser Stelle, sonst kann er selber gar nicht in Freiheit kommen. Und dann auch überlegen, ja, zum einen, was sind denn die Hintergründe, warum konsumiere ich? So dieses Warum ist extrem wichtig herauszufinden. Habe ich ja vorhin schon gesagt, dass 90% nichts mit Sexualität zu tun haben. Und hier müssen wir herausfinden, was sind die Punkte. Gleichzeitig müssen wir aber auch an unserer Motivation arbeiten. Was ist der Grund, warum möchte ich das überhaupt nicht? Und hier scheitern die allermeisten quasi. Und dann braucht es eben auch eine gute Begleitung, eine gute Beratung in dem Ganzen, diesen Weg auch nicht alleine zu gehen.
1: Wir merken, es ist ein super komplexes Thema. Es gäbe noch ganz viel zu sagen und darüber zu sprechen. Abschlussfrage an euch. Vielleicht sitzt jetzt jemand da und sagt, das macht alles total Sinn, was die zwei Herren hier sagen, aber ich habe für mich selber irgendwie keine Hoffnung. Ich weiß nicht, ob ich das jemals schaffen werde. Ich bin immer wieder, habe ich gesagt, habe ich meinem Umfeld, meiner Frau versprochen, ich mache es nicht mehr und dann werde ich wieder rückfällig und wieder und wieder. Was wollt ihr dieser einen Person abschließend an Hoffnung mitgeben? Nikolaus, fang du an.
3: Ich glaube, Freiheit ist nicht so absolut an dieser Stelle oft, sondern wir werden freier. Und ich glaube, freier werden ist in sich herrlich. Und du kannst auf jeden Fall freier werden. Und vielleicht wirst du diesen Grad an Freiheit nicht erreichen, den jemand erreichen würde, der vielleicht andere Ressourcen hätte oder nie da reingeguckt hat. Aber es ist deine Story und dein Kampf und es sind deine Etappensiege. Und da ist schon ein Spielraum, den du dir erkämpfen kannst.
1: Danke.
3: Nur Mut.
0: Ja. Freiheit war für mich der Grund, selber aussteigen zu wollen. Und heute darf ich diese Hoffnung weitergeben. Und ich will es anhand eines Klientenbeispiels von mir einfach machen. Es kam zu mir ein Ende 40-jähriger Mann, der hat über 25 Jahre konsumiert, 20 Jahre verheiratet, fast täglicher Konsum. Das kam dann raus, die Ehe ist an der Stelle dann erstmal auseinandergegangen und dieser Mann kam zu mir in die Beratung und er hatte einen Rückfall nach 7 Tagen. Und seitdem ist er komplett frei. Und das ist jetzt seit Mitte 2023.
1: Wow.
0: Und er selber beschreibt sich als ein hoffnungsloser Fall, der nie gedacht hätte, dieses Thema wirklich unter die Füße zu bekommen. Und Veränderung ist möglich. So, deswegen Hoffnung ist da, auch wenn wir 3429 Versuche und Anläufe brauchen. Wichtiger ist, immer einmal öfters aufzustehen, als hinzufallen und wirklich Gas zu geben.
1: Das war ein sehr schönes Schlusswort. Vielen Dank euch beiden, dass ihr hier seid.
0: Danke.
1: Danke auch dir fürs Zuschauen. Danke für dein Interesse. Bald geht es weiter mit Echt und Ehrlich. Und ich freue mich, wenn du wieder mit dabei bist. Tschüss.

Ja, mein Name ist Bruder Peter, ich bin 57 Jahre alt, seit 1984 barmherziger Bruder, war früher mal beim Finanzamt, habe dann Krankenpflege gelernt und bin in Leitungsaufgaben

0: Aufgaben gekommen in der Pflege und in unseren Einrichtungen. War 12 Jahre Generaloberer unserer Gemeinschaft und bin jetzt als Regionalleiter mit einem Kollegen zuständig für Einrichtungen hier in der Region Trier, Krankenhaus, Einrichtung für Menschen mit psychischer Erkrankung, Seniorendienste und noch ein paar andere Sachen.
1: Ja, mein Name ist Bruder Antonius, ich bin 47 Jahre alt. Ja, ich habe den Ruf etwas später gehört. Ich bin erst mit 30 eingetreten bei den Barmherzigen Brüdern, war schon zuvor eben Krankenpfleger und habe nach meiner Ordensausbildung auch als Krankenpfleger in unterschiedlichen Bereichen gearbeitet. Ein Schwerpunkt war die Hospizarbeit. Aktuell leite ich bzw. bin ich in der Ordensausbildung unterwegs, bin zuständig für die Berufungspastoral und eben auch für die Öffentlichkeitsarbeit der Barmherzigen Brüder. Doch, habe ich.
0: Oh. Ja, schon öfter als einmal.
1: Hinten drauf, also.
0: Ja, mitgefahren bin ich auch schon.
1: Sagt man der Beifahrer?
0: Sozius.
1: Ja, hinten drauf auf jeden Fall, ja.
0: Genau, ach, ich bin auch schon mal mit so einem Roller, da bin ich selber gefahren.
1: Aber ohne Führerschein dann? Oder?
0: Nein, im Urlaub mit Führerschein.
1: Ach so, okay.
0: Bin aber an einer Stelle im Graben gelandet, macht aber nichts. Ist nichts passiert. Roller war noch ganz.

0: Doch.
1: Immer wieder?
0: Ja, als Ordensmann sowieso. Ganz oft im Alltag oder dass Leute falsche Vorstellungen haben von der Art und Weise, wie wir leben, weil sie es nicht kennen. Oder Dinge gehört haben, vermuten, Filme aus dem Mittelalter gesehen haben oder so.
1: Ja,
0: ja, würde
1: passiert,
0: ich sagen.
1: Passiert regelmäßig immer wieder. Doch, war ich regelmäßig. Regelmäßig? Du? Nee.
0: Ich war.
1: Ach so.
0: Eine Zeit lang auch mal regelmäßig, ja.
1: Ja, die Zeit ist vorbei. Noch nie verliebt? Doch, kenne ich.
0: Doch.
1: Gut, zum Glück.
0: Ja.
1: Das
0: mehrmals.
1: Passiert. Das passiert auch im Kloster. Ja.
0: Doch.
1: Kommt vor.
0: Oft?
1: Entweder unterm Habit oder wenn dann eben der Habit einmal aus ist oder wenn ich joggen bin.
0: Gut, joggen ist bei mir weniger der Fall, aber so zu Hause schon mal, ja, am Abend.

0: Herzlich willkommen zu Hoffnungsmensch, dem Podcast mit Menschen, die mit dem Himmel im Herzen die Welt verändern. Heute bei mir zu Gast Jasmin Fuchs. Sie ist 18 Jahre alt, als sie einen Schlaganfall bekommt. Von einer Sekunde auf die andere sieht ihr Leben komplett anders aus. Ihre linke Körperhälfte ist gelähmt. Sie kämpft sich zurück ins Leben, aus dem Bett, in den Rollstuhl und dann schließlich wieder auf die Beine. Heute ist sie hier und erzählt ihre Geschichte. Jasmin, herzlich willkommen. Wie geht's dir heute?
1: Sag gut, mal. Gut geht's mir. Ich freue mich, dass ich hier sein darf.
0: Sag mal, wie bist du mobil? Fass mal kurz in Worte. Wie bist du jetzt unterwegs, wenn du so mit der Bahn reist und dich über Bahnhöfe bewegst und durch Fußgängerzonen und so?
1: Ich kann laufen. Ich kann nicht lange laufen, aber ich komme überall hin, wo ich hin will. Und wenn es mal nicht geht, fahre ich mit dem Fahrrad. Das macht auch sehr viel Spaß. Ich wohne jetzt in der Stadt, wo das sich sehr lohnt.
0: Mhm. Also du bist mobil.
1: Bin mobil. Zwar etwas langsamer als andere, aber mobil.
0: Das ist erstmal, wenn du jetzt, dass du einfach so dastehst, ist im Grunde eine kleine Wundergeschichte nach dem, was passiert ist. Und erstmal gut zu hören, weil es so zumindest eine Art Happy End gibt. Wie happy das ist und wie endet, das werden wir noch sehen. Aber erzähl mal, wie alles anfing. Es war ja so, du bist 18 Jahre alt, du sitzt in der Küche eurer WG, hast gerade begonnen zu studieren, ne? Und dann passiert es. Was passiert?
1: Dann war es so, dass ich erst ganz stark Kopfschmerzen hatte und dann plötzlich eben die linke Körperhälfte gelähmt war. Und gleichzeitig fiel es mir schwer zu sprechen. Also ich wusste zwar noch, was ich sagen will, aber ich konnte die Worte nicht formulieren. Und meine Mitbewohnerin, die hat mich ganz alarmiert angeguckt und war irritiert eben davon. Und im gleichen Moment rutschte ich dann da vom Sofa runter, weil ich mich nicht mehr halten konnte. Und landete da eben auf diesem kalten Küchenboden gelähmt.
0: Das war alles, hast du gemerkt, das sind andere Kopfschmerzen als solche, die du kennst?
1: Ja, die waren einseitig.
0: Ah, okay. Auf der linken Seite dann?
1: Nee, rechts, weil es ist ja über Kreuz.
0: Ist über Kreuz, richtig, stimmt. Also auf der rechten Seite Kopfschmerzen und die linke Seite
1: war gelähmt.
0: Gelähmt. Das hast du sofort gemerkt?
1: Ja, also ich habe zwar nicht gemerkt sofort, dass es gelähmt ist, sondern halt, dass ich nicht bewegen kann. Und ich habe auch gedacht, ach, so schlimm kann es schon nicht sein, wird schon gleich wieder. Mhm. Aber dass da was passiert ist, habe ich auf jeden Fall gemerkt, weil, wie gesagt, ich konnte mich nicht auf dem Sofa halten, sondern bin dann da so runtergerutscht. Mhm. Eben weil man mit einseitiger Kraft nicht mehr sitzen kann.
0: Und was ist dann passiert? Gott sei Dank war ja eine Freundin da, du warst nicht allein.
1: Ja.
0: Sie hat den Notarzt gerufen?
1: Ja, sie hat dann auch den Notarzt gerufen. Wir haben erst noch mit ihrer Mutter telefoniert. Und die hat dann gesagt, naja, zur Sicherheit mal lieber einen Notarzt rufen. Genau.
0: Wie lief das dann ab?
1: Genau, wir haben dann eine ganze Weile noch gewartet darauf, dass die endlich kommen. Die Zeit habe ich überbrückt damit, dass wir, beziehungsweise dass ich versucht habe, Akkordeon zu spielen.
0: Du hast versucht, Akkordeon zu spielen?
1: Ja, ich habe 11 Jahre lang Akkordeonunterricht gehabt und das war so meine größte Leidenschaft davor. Und ich wollte unbedingt rausfinden, wenn das noch geht, dann wird ja alles noch in Ordnung sein. Solange ich noch Akkordeon spielen kann, ist die Welt in Ordnung. Dann hat sie mir halt das Instrument gebracht und ich habe versucht, es zu spielen. Wir haben noch versucht, Lobpreis zu machen, aber nachdem quasi der Balk komplett geöffnet war, kam kein Ton mehr aus dem Instrument, weil keine Luft mehr durchgeströmt ist.
0: Okay, Lobpreis zu machen würde bedeuten, Lieder zu singen, ne? Ja. So christliche Lieder.
1: Christliche Lieder singen wollten wir.
0: Ja.
1: Und dann habe ich gemerkt, hier ist richtig was, hier geht was nicht. Hier ist richtig was Ernstes. Aber trotzdem habe ich gedacht, naja, es ist jeden Moment wieder in Ordnung. Also mir war dann für den Moment halt klar, hier passiert gerade was.
0: Mhm. Wie ging es dann weiter? Mit Blaulicht ins Krankenhaus?
1: Genau, die sind dann gekommen, haben mich mitgenommen ins Krankenhaus. Und dann wurden da eben verschiedenste Untersuchungen gemacht, bis klar war, okay, Schlaganfall.
0: Wie hast du die Diagnose aufgenommen?
1: Ich habe es erstmal gar nicht verstanden. Ich dachte, die haben sich vertan. Schlaganfall ist doch eine Diagnose für 80-Jährige, nicht für 18-Jährige.
0: Ja, genau so würde ich auch denken. Wann ist das in deinen Kopf gesickert, dass das jetzt echt ist?
1: Also das, natürlich, man merkt ja, dass man eingeschränkt ist. Und wenn dann so am nächsten Tag immer noch die Sachen so sind, also dass es immer noch nicht sich bewegt, dann wird man ja schon irgendwann an den Punkt kommen, dass man merkt, ah, es könnte was Ernstes sein. Und ich hatte in der Fahrschule gelernt, was ein Schlaganfall ist. Das heißt, ich konnte schon irgendwie einordnen, was da passieren könnte oder was das ist. Mhm. Aber dass es mir passieren kann, damit hätte ich nie gerechnet.
0: Ehrlich gesagt, ich kenne niemand annähernd so Junges.
1: Ich kenne leider einige.
0: Wie war das, als du dann die Tragweite verstanden hast? Wann hast du die überhaupt verstanden? Schlaganfall, ich liege jetzt da im Krankenhaus, das kann passieren, man weiß noch nicht genau, was ist. Aber um dann zu merken, ein Bewusstsein zu haben, das ist etwas, was mein Leben verändert.
1: Ich glaube, die ganze Tragweite, da bin ich immer noch dabei, das zu verstehen. Das habe ich noch gar nicht. Es gab so immer wieder einzelne Momente, in denen ich gemerkt habe, okay, es ist ernst oder es ist nicht so, wie ich es mir vorgestellt hatte oder es geht nicht so schnell vorbei. Einer davon war zum Beispiel, als ich das erste Mal in der Reha-Klinik mit dem Chefarzt gesprochen habe und der dann sagte, naja, wir werden jetzt hier so 1-2 Wochen dich auf der Intensivstation behalten und danach noch so 1-2 Monate auf der Normalstation. Und ich wusste bisher, dass eine Reha so 3 Wochen geht. Das heißt, ich habe gedacht, naja, die 3 Wochen, das geht schon irgendwie vorbei, aber dass es so lange dauern würde, das war so ein Moment von, ach krass, es ist wirklich ernst.
0: Ja, verstehe. Und sag doch nochmal schnell, in welchem Zustand du warst. Du lagst ja erstmal nur im Bett.
1: Ja.
0: Du durftest erstmal ja gar nicht aufstehen, konntest es auch nicht. Und ich habe in deinem Buch gelesen, du hast nämlich ein Buch geschrieben, Kurzschluss im Kopf heißt es. Und da beschreibst du, dass du mal begonnen hast, dich zu waschen im Bett.
1: Ja.
0: Und eigentlich hast du gedacht, wieso soll ich jetzt, ich will nachher mal duschen oder so. Aber das ging nicht. Also das heißt, du warst schon sehr immobil, sagt man.
1: Ja, genau. Ich konnte mit der Physiotherapie zumindest mich mal am Bettrand setzen und dann später auch mal aufstehen. Aber ganz am Anfang war es wirklich, dass ich nur im Bett gelegen habe. Und deswegen habe ich auch gedacht, warum soll ich mich denn jetzt noch waschen?
0: Party ist eh nicht angesagt.
1: Ja, es passiert doch nichts. Ich liege doch hier in meinem Bett.
0: Aber irgendwann sollte dann irgendwie schon.
1: Genau, als dann absehbar war, ja, ich darf jetzt aus dem Bett raus, da dachte ich dann, naja, dann können wir auch duschen.
0: Um mal Mensch zu bleiben irgendwie, ja.
1: Auch das.
0: Okay, wie das Ganze weiterging und mit Reha und wie, was das auch für dein Leben, deinen Glauben auch bedeutet hat, darüber reden wir gleich. Jetzt lade ich dich ein zu einer kleinen Entweder-Oder-Fragerunde. Jasmin, du weißt, das gehört zu diesem Podcast dazu. Ich nenne dir 2 Alternativen, du entscheidest dich für eine, legst eine dritte dazu oder erzählst ein bisschen was dazu. Tja, die erste ist mal Spaß oder Ernst?
1: Spaß. Definitiv Spaß.
0: Großartig, dass du das sagst.
1: Ich verwende zwar das Wort Spaß selten, ich würde eher Freude sagen. Ich finde, Spaß klingt immer so ein bisschen flapsig, so ein bisschen, als wäre es nur rumblödeln, aber lieber was Lustiges als was Ernstes.
0: Hast du eigentlich, würdest du sagen, den Humor behalten in dieser Zeit oder irgendwann wiedergefunden?
1: Ich glaube, ich habe den auf jeden Fall erlebt als was, was trägt. Ich habe ganz sehr zum Beispiel davon profitiert, auch wie Samuel Koch da als Vorbild vorhergeht, dass er immer wieder mit Witz auf die Sachen reagiert. Das hat mich sehr getragen.
0: Herz oder Hirn?
1: Herz.
0: Du bist mehr ein Herzmensch als ein Kopfmensch.
1: Ich glaube, dass das Herz sehr, sehr wichtig ist, dass man natürlich mit dem Verstand es abwägen sollte. Aber die besten Entscheidungen, die habe ich bisher dann getroffen, wenn ich aufs Herz gehört habe.
0: Chaos oder Ordnung?
1: Geordnetes Chaos.
0: Okay, das ist schön. Ja, wenn man das Ding kombinieren kann, ist auch nicht schlecht. Anfangen oder aufhören?
1: Anfangen.
0: Du fängst immer wieder neu an. Hast auch gelernt anzufangen, ne?
1: Ja, man muss jeden Tag neu anfangen. Aufhören ist nicht. Wenn ich jetzt Therapie aufgebe, dann ist es nur noch ein Dahinsiechen. Das will ich mir nicht leisten.
0: Manchmal ist das Leben auch anstrengend, ne? Ist es anstrengender geworden für dich?
1: Ja, auf jeden Fall.
0: Ich meine, du spielst ein Instrument, Akkordeon, da kommen wir nochmal drauf. Oder hast gespielt, das ist auch so eine gewisse...
1: Das ist leider ein hast gespielt, aber ich bin dabei, es mir wieder zurückzuerobern.
0: Ja, zu erobern. Aber es gehört ja zu allem, was wir tun, auch im Sport, in der Musik, im Studieren sowieso, auch in jedem Handwerk. Es gehört immer das Üben, das Trainieren, die Praxis dazu. Wir müssen was tun, um voranzukommen, um dann auch Freude an dem zu haben, was wir erleben. Das erlebst du jetzt nochmal stärker mit allem, was Reha ist, was Training ist und so. Wie oft trainierst du am Tag?
1: Also ich habe 2-mal in der Woche Physio und 2-mal in der Woche Ergo. Und oft ist es auch so, dass ich Hausaufgaben bekomme. Jetzt zuletzt ist mein Physiotherapeut gerade ganz scharf auf Springseil springen. Und die neueste Hausaufgabe ist rückwärts springen.
0: Okay, er ist scharf drauf und du musst...
1: Ja, so kann man das wirklich sagen.
0: Aber es ist gut, dass du Begleiter hast, die dich da auch challengen und dass du da so dranbleiben kannst.
1: Bin ich dankbar für, echt.
0: Glück oder Pech?
1: Glück.
0: Sagst du?
1: Ja.
0: Eigentlich, man könnte auch sagen, so ein Pechvogel, Mensch. Wieso? Wieso du? Und hast du die Frage eigentlich gestellt?
1: Die habe ich gestellt, ja. Und ich will zu diesem Wieso ich, was ja oft aus einer leidvollen Perspektive gestellt wird, will ich eine zweite Perspektive dazu stellen, nämlich zu fragen, warum bin ich würdig, all das zu erleben? Und das ist die Glückperspektive, die glücklich darüber ist, dass Gott gesagt hat, Jasmin, du darfst.
0: Also du fragst andersrum. Das ist eine gute Grundhaltung. Trotzdem ist es ja so, ich könnte auch sagen, so als Alternative, wie schätzt du das ein, wie deutest du das? Ist es Zufall oder ist es Fügung?
1: Das weiß ich ehrlich gesagt nicht. Ich weiß nicht, was Zufall ist, aber mir ist da was zugefallen, könnte man auch sagen.
0: Mhm.
1: Vielleicht hat es einer gefügt, vielleicht auch nicht, aber ich habe ganz viel Gott darin erlebt.
0: Du lässt es einfach offen?
1: Ich weiß es halt nicht.
0: Ja, ich glaube ich auch. Ich glaube, wenn du jetzt was sagen würdest, was es denn sei, wäre es wahrscheinlich auch ein bisschen fragwürdig.
1: Für mich ist es auf jeden Fall ein Geschenk.
0: Ja, das ist krass. Der Untertitel deines Buches heißt, sag mal selber.
1: Ja, wie Gott mir meinen Schlaganfall schenkte.
0: Ja, da müssen wir drüber reden. Kann ein Schlaganfall ein Geschenk sein?
1: Für mich war es das auf jeden Fall, weil ich bin extrem dankbar für die ganzen Begegnungen, die ich hatte. Für die Momente, wo ich nochmal erleben durfte, wer Gott ist, wie Gott mir begegnen will. Und das will ich nicht missen. Das würde ich zum keinen Preis der Welt eintauschen wollen.
0: Tatsächlich, sagst du so?
1: Ja.
0: Was waren das für wertvolle Momente? Im Krankenhaus zum Beispiel?
1: Das Krankenhaus würde ich gar nicht mehr als das Wertvollste bezeichnen, auch wenn ich dort viel gelernt habe, nämlich, dass wenn alles zerbricht, dass Gott noch da ist. Ich hatte meinen Schlaganfall mitten in Corona-Zeiten. Ja. Das bedeutet, ich war sehr isoliert, da durfte niemand zu Besuch kommen. Und wenn man hilflos im Bett liegt, niemand zu Besuch kommen darf, da ist man auf das zurückgeworfen, was wirklich trägt. Und da habe ich gemerkt, Gott trägt.
0: Jetzt lass mich mal fragen, Jasmin, du sagst das so selbstverständlich, redest immer wieder von Gott, der trägt. Jetzt frage ich mal, ich sage mal so, ich bin ja auch ein glaubender Mensch, aber jetzt frage ich mal ein bisschen stellvertretend, was ist das denn, Gott? Du liegst da allein im Krankenhaus, du liegst allein in deinem Bett. Was trägt da? Ist das ein Gefühl? Ist das ein Gedanke? Ist das eine Weltanschauung?
1: Ich würde sagen, das ist das Wissen darum, nicht alleine zu sein. Das Wissen darum, dass sich gerade noch einer mit mir hier in diese Situation begibt und dass schon einer noch viel tiefer da drin war im Leid.
0: Woher hast du dieses Wissen? Woran machst du das fest?
1: Zum einen habe ich das aus der Bibel, weil da steht es drin, dass Jesus auch Leiterfahrungen gemacht hat und dass das getragen hat. Und zum anderen nehme ich das aus Erfahrungen, die ich gemacht habe, aus Gemeinschaft mit anderen Christen, mhm. aus ganz vielen Dingen, die mich umgeben und die ich sehr wertschätze.
0: Wie hilft das jetzt, wenn dir, was weiß ich, irgendwas wehtut und du kannst dich, oder ich dich juckt am kleinen Zeh und du kannst dich nicht kratzen, weil du nicht hinkommst? Der blöde Schmerz geht nicht vorbei. Gott ist da, aber der blöde Zeh juckt immer noch.
1: Ja, dann hilft Gott mir, das auszuhalten.
0: Es klingt irgendwie glaubwürdig, wie du das erzählst. Und vielleicht auch ein bisschen geheimnisvoll.
1: Das ist auch geheimnisvoll. Ich kann es nicht zu Ende erklären. Deswegen sage ich Herz und nicht Verstand. Mhm. Ich habe es nicht durchdrungen, aber ich habe es im Herzen.
0: Ja, und da kann man irgendwie nur sagen, es ist auch wertvoll, dass du das hattest. Du hast gesagt, Krankenhaus waren gar nicht so die wertvollen, an das, was du gedacht hast, was so wertvoll ist.
1: Ja, das waren
0: ist.
1: Nicht die entscheidendsten Momente.
0: Was waren denn die entscheidendsten Momente?
1: Ich würde sagen, das waren dann eher später Momente, wo ich nicht nur Sachen empfangen habe, sondern wo ich Sachen weitergeben durfte. Also zum Beispiel habe ich mit einer Schwester Bibel gelesen im Nachtdienst, die eigentlich gar nicht so viel mit Glauben und mit Kirche am Hut hatte, aber die plötzlich offen für Fragen war, die sich dafür interessiert hat, weil sie mich kennengelernt hat und gemerkt hat, oh, zu mir gehört es dazu, dass ich glaube. Das
0: heißt, die Schwester war beeindruckt von der Patientin, die da liegt und ihren Humor nicht verloren hat.
1: Und vor allem ihre Hoffnung.
0: Und eine Hoffnung hat. Erzähl mal noch ein bisschen die Reha-Maßnahmen. Gib uns mal noch einen Einblick für die Zeitdimension. Das ging ja alles bisher über Monate.
1: Genau, ich war insgesamt 5 Monate in meiner ersten Reha und dann ein paar Jahre später nochmal. Also ich war insgesamt 4-mal zur Reha.
0: Welche Fortschritte hast du gemacht? Du hast dich ja erstmal aus dem Bett in den Rollstuhl kämpfen müssen.
1: Genau, ich habe sitzen gelernt als erste Lektion und dann habe ich später gelernt, mit einem Unterarm-Gehwagen zu laufen. Das ist wie ein höherer Rollator, also wo man sich, wie der Name sagt, mit den Unterarmen abstützt.
0: Mhm.
1: Und dann später habe ich einen Gehstock bekommen, bis ich irgendwann freilaufen konnte.
0: Wie lange hat es gedauert bis zum Sitzen und dann bis zum Freilaufen?
1: Das Sitzen ist halt in Etappen passiert. Also bis ich mal einen ganzen Tag zum Beispiel im Rollstuhl sitzen konnte, hat es vielleicht so 2 Wochen gedauert. Genau, und dann vielleicht nochmal ungefähr einen Monat, bis ich den Unterarm-Gehwagen bekommen habe. Dann wieder einen Monat, bis der Gehstock da war. Und bis ich den dann wieder los war, auch ungefähr einen Monat. Also so kann man es ungefähr sagen.
0: Welche Prognose hast du gehabt, wie das weitergeht?
1: Also insgesamt haben sich die Ärzte immer sehr bedeckt gehalten, was Prognose